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1: Ich bin Dirk Zeitler. Das Feuer im Naturschutzgebiet Hohes Venn rückt auf die erste Wohnbebauung auf deutschem Gebiet vor. Die Flammen stünden etwa 300 Meter vor den vor einigen Stunden evakuierten Gebäuden, sagte Monschaus Feuerwehrsprecher Tobias Schell. Die Häuser in den Ortslagen Rützhof und Geisberg mit rund 30 Bewohnern waren gegen 22 Uhr evakuiert worden. Die Brandbekämpfer hoffen, die Häuser retten zu können. SPD-Chef Lars Klingbeil hat angesichts schwacher Umfragewerte und interner Kritik für den Kurs seiner Partei in der schwarz-roten Bundesregierung geworben. Wir alle machen uns Gedanken, wie wir stärker werden können, sagte der Vizekanzler bei einer Veranstaltung der rheinland-pfälzischen SPD in Hasloch.
2: An der SPD-Basis rumort es. In den Umfragen geht es eher nach unten und das vor den wichtigen Landtagswahlen im September. Außerdem finden viele, dass sich die Partei in der Koalition nicht genug durchsetzt. Zuletzt wurde deshalb auch die Kritik an den Parteichefs Baas und Klingbeil immer lauter und es gab Rufe nach einem Sonderparteitag. Den lehnt Klingbeil ab und er verteidigt die Kompromisse mit der Union. Die demokratische Mitte dürfe jetzt nicht streiten, sondern müsse das Land auf Vordermann bringen und so auch verhindern, dass die Rechtsextremen die Macht übernehmen. Thomas Brock, Nachrichtenredaktion.
1: Grünchef Banatschak fordert von der CDU nach den Ostlandtagswahlen Gesprächsbereitschaft auch mit der Linkspartei über eine mögliche Regierungsbildung ohne die AfD. Im ZDF-Sommerinterview sagte der Grünchef.
3: In einer Situation, in der man befürchten muss, dass am Ende Antidemokraten und Verfassungsfeinde Einfluss auf die Politik bekommen, müssen Demokraten miteinander gesprächsfähig sein.
1: Das erwarte er von Linken, SPD und von der Union. Bei der CDU gibt es seit 2018 einen generellen Unvereinbarkeitsbeschluss, wonach sie Koalitionen und ähnliche Formen der Zusammenarbeit mit Linke und AfD ablehnt. Zum Sport. Frederik Ruppert ist erstmals Europameister über 3000 Meter Hindernis. Der 29-Jährige siegte im Finale bei der Leichtathletik-EM in Birmingham. Das

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1: Löwe. Sie neigen heute zu Übertreibungen. Treten Sie bescheiden auf und halten Sie sich lieber zurück.
2: Jungfrau.
1: Gesunde Ernährung und regelmäßige Bewegung sind in diesen Tagen besonders wichtig für Sie. Denken Sie auch an ausreichend Schlaf.
2: Waage.
1: Planen Sie mehr Zeit für Selbstpflege und Entspannung ein, um Ihre innere Balance zu finden.
2: Skorpion.
1: Es ist wichtig, dass Sie heute Ihre Familie um Rat bitten. Alleine treffen Sie aktuell eher überstürzte Entscheidungen.
2: Schütze.
1: Verzeihen Sie anderen und sich selbst. Loslassen von Groll und negativen Gefühlen führt zu einem stressfreien Leben.
2: Steinbock.
1: Das Leben ist ein aufregendes Abenteuer. Wagen Sie es, neue Herausforderungen anzunehmen.
2: Wassermann.
1: Heute sollten Sie flexibel auf Veränderungen reagieren und neue Möglichkeiten nutzen, anstatt sich aufzuregen. Auch wenn es schwerfällt.
2: Fische.
1: Heute können Sie sich durch Achtsamkeit vor viel Ärger bewahren. Halten Sie Augen und Ohren auf.
2: Widder.
1: Stecken Sie nicht den Kopf in den Sand. Auch wenn es heute hart wird, kommt unerwartete Hilfe auf Sie zu.
2: Stier.
1: Die Sterne deuten heute auf positive Veränderungen in Ihrer Beziehung hin. Nehmen Sie sich Zeit für Ihren Partner und pflegen Sie die gemeinsame Liebe.
2: Zwillinge.
1: Unerwartete finanzielle Ausgaben könnten auf Sie zukommen. Seien Sie vorbereitet.
2: Krebs.
1: Stecken Sie nicht den Kopf in den Sand. Auch wenn es heute hart wird, kommt unerwartete Hilfe auf Sie zu.
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0: Eine schöne Woche wünsche ich euch. Wir starten zum Glück kühler und auch milder rein in Neustadt und Landau mit 18 Grad und in Speyer mit 19.
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3: Ich bin Diana Kramer. Das Feuer im Naturschutzgebiet Hohes Venn in Belgien rückt auf deutsches Gebiet vor. Laut der Feuerwehr in Monschau stehen die Flammen nur noch wenige hundert Meter vor Häusern, die am späten Abend evakuiert wurden. Rund 30 Bewohner wurden in Sicherheit gebracht.
4: Die Feuerwehrleute hoffen, die Häuser retten zu können. Zwischen dem Feuer und den Gebäuden liegen Wiesen, die sie in den vergangenen Stunden komplett mit Wasser getränkt haben. Im Minutentakt rauschen Transporter mit Wassertanks ins Einsatzgebiet. Einige Menschen applaudieren jedem vorbeifahrenden Einsatzfahrzeug. Der Kampf gegen die Flammenfront im Hohen Venn, der in Belgien liegt, bereitet den Einsatzkräften weiter große Mühe. Besonders zu schaffen macht ihnen der vergleichsweise starke und ständig drehende Wind. Dirk Zeitler, Nachrichtenredaktion.
3: Umweltschutzverbände erwarten von der Bundesregierung mehr Maßnahmen zum Schutz vor Hitze, Niedrigwasser und weiteren Folgen des Klimawandels. Die Bundesgeschäftsführerin der Deutschen Umwelthilfe Barbara Metz sagte dem RND, es sei überfällig, Klimaschutz und Klimaanpassung als Gemeinschaftsaufgabe im Grundgesetz zu verankern. Dies müsse mit ausreichend Geld hinterlegt werden. SPD-Chef Lars Klingbeil hat angesichts schwacher Umfragewerte und interner Kritik für den Kurs seiner Partei in der schwarz-roten Bundesregierung geworben. Es gehe darum, wieder stärker zu werden, sagte der Vizekanzler bei einer Veranstaltung der SPD in Rheinland-Pfalz.
5: An der SPD-Basis rumort es. In den Umfragen geht es eher nach unten und das vor den wichtigen Landtagswahlen im September. Außerdem finden viele, dass sich die Partei in der Koalition nicht genug durchsetzt. Zuletzt wurde deshalb auch die Kritik an den Parteichefs Baas und Klingbeil immer lauter und es gab Rufe nach einem Sonderparteitag. Den lehnt Klingbeil ab und er verteidigt die Kompromisse mit der Union. Die demokratische Mitte dürfe jetzt nicht streiten, sondern müsse das Land auf Vordermann bringen und so auch verhindern, dass die Rechtsextremen die Macht übernehmen. Aus Berlin, Thomas Brockt.
3: Zum Sport. Die deutschen Athleten waren am letzten Wettkampftag der Leichtathletik-EM in Birmingham im Medaillenrausch. Den Schlusspunkt setzte am Abend Frederik Ruppert mit Gold über 3000 Meter Hindernis. Bronze holte Karl Bebendorf. Die gemischte deutsche Sprintstaffel gewann Silber, ebenso wie Speerwerferin Julia Ulbricht. Die EM-Bilanz des deutschen Teams: 6-mal Gold, 10-mal Silber und 5-mal Bronze.
2: Und jetzt noch mehr Informationen aus unserer Region.
6: Ich bin Frederik Stübing.

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2: Guten Morgen. Nach dem heißen Wochenende geht's jetzt deutlich entspannter in die neue Woche. Es wechseln sich Sonne und Wolken nämlich ab. Dazu bleibt es angenehm warm. Die Temperaturen steigen auf bis zu 26 bis 27 Grad. Richtung Abend werden die Wolken dann etwas dichter.
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2: Die Straßen bleiben weiterhin frei. Es ist nichts los. Habt ihr was gesehen, einen Staunblitzer oder noch was? Dann klingelt doch super gerne durch oder schickt eine WhatsApp an die 06341 94 8 94 8. Gute Fahrt.
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2: Und mit mir Ella Dümek. Wir starten in die neue Woche mit den besten Hits aller Zeiten. Isaac, Always on the Run. Davor gibt's jetzt direkt für euch Roxette mit How Do You Do?
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0: Always on the Run von Isaac, hier um 10 nach 6 bei der Antenne. Wir kennen sie doch alle, die Food Trends auf Social Media hier in Landau-Neustadt und auf der ganzen Welt. Von dem Sushi-Burger bis hin zum Cronut, zur Dubai-Schokolade war ja wirklich alles schon dabei. Jetzt wird's aber flüssig. Und zwar, es geht um die Fridge Cigarette, also die Kühlschrank-Zigarette. Heißt kalte Cola, trifft auf Espresso und Milch. Die landen zusammen im Glas und ja, klingt jetzt hier nicht nach einem Kühlschrankunfall, soll anscheinend wirklich gut schmecken. Und mal ehrlich, wenn das der neue Kaffee-Trend ist, müssen wir uns beim nächsten Frühstück wohl nicht mehr so viel entscheiden müssen, wenn random Sachen da drin landen. Ich will es jetzt nicht so gerne testen. Ich habe auch leider nicht die Sachen jetzt hier vor Ort. Ihr könnt es auch gerne testen und mir ein Bild schicken und vielleicht auch eine Reaktion, wie ihr es fandet. 06341 94 8 94 8, oder klingelt doch einfach gerne durch. Ich bin gespannt.
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1: Ich bin Frederik Stübing, hallo. VRN-Radsystem wird weiter ausgebaut. Der Betreiber Nextbike behält die Lizenz für das Fahrradvermietungssystem im Verkehrsbund Rhein-Neckar und sichert sich den Zuschlag für weitere 8 Jahre. Ab März 2027 startet das System unter anderem in Landau komplett neu. Die Flotte in der Region wird auf über 4000 Räder aufgestockt. Erstmals kommen auch E-Bikes zum Einsatz und das Stationsnetz wächst auf mehr als 500 Standorte. Zudem lassen sich die Räder künftig direkt über die MyVRN-App buchen. Inhaber des Deutschland-Tickets erhalten 50% Rabatt. In Neustadt hat vergangene Woche die Weinlese zur Federweißer-Saison begonnen, aufgrund der hohen Temperaturen früher als üblich. Auf die Qualität des Weines habe das warme Wetter aber keinen negativen Einfluss, eher im Gegenteil, sagt Ernst Büscher vom Deutschen Weininstitut.
2: Man kann sagen, die Trauben sind super gesund. Wir hatten ja einen sehr trockenen Sommer. Das war in diesem Jahr ein Vorteil, weil wir keinerlei Pilzkrankheiten jetzt hatten. Also der Mehltau, der ja sonst schon mal in manchen Jahren für große Probleme sorgt, hat überhaupt keine Rolle gespielt und dementsprechend sind die Trauben super gesund. Wir haben auch hochreife Trauben, also die Voraussetzungen jetzt für einen sehr guten Jahrgang sind auf jeden Fall schon mal gegeben.
1: Auf den Friedhöfen in Landau wird ab heute die Standsicherheit von Grabsteinen überprüft. Wie die Stadt mitteilt, kontrolliert ein Bausachverständiger bis Freitag die Grabmale auf allen Landauer Friedhöfen. Angehörige können bei der Prüfung dabei sein. Der genaue Termin kann bei der Friedhofsverwaltung erfragt werden. Festgestellte Mängel werden schriftlich mitgeteilt. In der Nähe des Naherholungsgebietes Binsfeld in Speyer ist eine Gelbwangen-Schmuckschildkröte gefunden worden. Wie die Stadt mitteilt, wird das dunkel gefärbte Tier mit gelbem Muster derzeit in einer Auffangstation versorgt. Wer eine Schildkröte vermisst oder Hinweise zum Halter geben kann, wird gebeten, sich bei der Ordnungsbehörde der Stadt Speyer zu melden. Und das Beste kommt zum Schluss. Wie in vielen Betrieben hat die VR-Bank Südpfalz in Landau jetzt ihre neuen Azubis begrüßt. Die 14 Nachwuchskräfte starten in den unterschiedlichsten Ausbildungs- und Studiengängen. Viel Erfolg!
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3: Heute gibt es einen lockeren Mix aus Sonne und Wolken. In den nächsten Stunden wird es langsamer wärmer. Später erreichen wir bis zu 26 und 27 Grad.
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3: Die Straßen sind frei am Morgen, jetzt am Anfang der Woche. Allen zusammen aber noch eine gute und sichere Fahrt.
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0: Faith Hill, This Kiss. 20 vor 7 haben wir es schon hier bei der Antenne. Das ist wirklich eine Freundschaft, die die Herzen höher schlägt und auch erwärmt hier in Landau-Neustadt. Und darüber hinaus, es geht um die Freundschaft zwischen einem Golden Retriever und, jetzt ist kein Scheiß, einer Ente. Ja, nämlich die Hündin Bali aus New York hat schwere Epilepsie und leider auch durch die starken Medikamente, die sie nehmen muss, ihre Lebensfreunde irgendwie verloren. Dann kam aber die Erpel Louis. Eigentlich sollte es als Küken nur ein bisschen aufgezogen werden von der Familie, ist aber wirklich dem Hund so nah ans Herz gewachsen und hat auch wieder den spielerischen Spaß zurückgebracht, dass Glott jetzt Teil der Familie geworden ist. Zusammen chillen sie, entspannen gemeinsam, essen zusammen und natürlich spielen sie auch zusammen. Also wirklich ein unzertrennliches Duo und eine Geschichte, die wirklich, ach, mein Herz wärmer macht. Wow.
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0: Wir wachen gemeinsam auf und weiterhin messen wir 18 Grad bei euch in Rohrbach und auch in Duttweiler. In Annweiler sind es noch 17.
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3: Ich bin Diana Kramer. Hitze, Trockenheit, Waldbrände. Umweltschutzverbände fordern von der Bundesregierung einen besseren Schutz vor den Folgen des Klimawandels. Deutschland sei nicht gewappnet, sagte die Bundesgeschäftsführerin der Deutschen Umwelthilfe, dem RND.
4: Wir hätten längst handeln müssen, sagen die Umweltverbände und verlangen mehr Geld vom Staat. Vor allem aber Klimaschutz und Klimaanpassung als Gemeinschaftsaufgabe im Grundgesetz zu verankern. Greenpeace zum Beispiel sagt, die Bundesregierung müsse das Thema nun ganz oben auf die Agenda setzen. Unterstützung kommt von der SPD, die spricht von einer notwendigen gemeinsamen Kraftanstrengung. CDU-Politiker, die sind da allerdings noch skeptisch. Claudia Wächter, Nachrichtenredaktion.
3: Die Lage in Monschau an der Grenze zu Belgien hat sich am Morgen etwas stabilisiert. Der Waldbrand im Naturschutzgebiet Hohes Venn rücke derzeit nicht mehr auf die deutsche Grenze vor, teilte die Feuerwehr mit. Leichter Regen, kein Wind und hohe Luftfeuchtigkeit spielen den Einsatzkräften derzeit in die Hände. In der Nacht war das Feuer auf bis zu 300 Meter an Häuser auf deutscher Seite herangerückt. Rund 30 Bewohner waren evakuiert worden. Damit zum Sport. Am letzten Wettkampftag der Leichtathletik-EM in Birmingham zeigte sich das deutsche Team im Medaillenrausch. Den Schlusspunkt setzte am Abend Frederik Ruppert mit Gold über 3000 Meter Hindernis. Am Ende holten die deutschen Athletinnen und Athleten 6-mal Gold, 10-mal Silber und 5-mal Bronze.
5: Es ist die beste deutsche EM-Bilanz seit 28 Jahren. Allein am Abschlusswochenende gewann das Team 3 Titel und mehrere Medaillen. Für die größte Sensation sorgte Speerwerferin Julia Ulbricht, die in ihrem ersten großen Finale gleich Silber holte. Und auch die deutschen Schwimmer kehren 2 Jahre vor Olympia mit einer starken Bilanz von der EM heim. 14 Medaillen holten sie in Paris, überstrahlt vom jungen Johannes Liebmann und seinem Weltrekord über 1500 Meter Freistil. Thomas Bremser, Sportredaktion.
3: Schauspielerin Hayden Panettiere ist im Alter von 36 Jahren gestorben. Das berichten mehrere US-Sender unter Berufung auf ihren Agenten. Panettiere ist bekannt aus Fernsehserien wie Heroes oder Nashville. Sie war früher mit Ex-Boxer Wladimir Klitschko verlobt. Die beiden haben eine gemeinsame Tochter. Die Umstände ihres Todes waren zunächst nicht bekannt.
2: Und jetzt noch mehr Informationen aus unserer Region.
6: Mit Frederik Stübing, hallo. Früher Leseauftakt beim Federweißen. Wegen der sommerlichen Hitze hat in Neustadt die Weinlese für den Federweißen früher als gewohnt begonnen. Dank der Trockenheit gab es kaum Pilzkrankheiten, sodass die Trauben laut Deutschem Weininstitut kerngesund und hochreif sind. Beste Aussichten für den neuen Jahrgang. Neustart für VRN Rad ab 2027. Die Nextbike-Gruppe betreibt für mindestens 8 weitere Jahre das Fahrradvermietsystem im VRN, zu dem auch Landau gehört. Ab März 2027 wird die Flotte auf über 4000 Räder inklusive Pedelecs ausgebaut, das Stationsnetz erweitert und die Ausleihe direkt in die MyVRN-App integriert.
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0: Wer heute am Morgen aus dem Haus geht, kann den Regenschirm vorsichtshalber lieber mal einpacken. Der

0: Die Straßen bleiben weiterhin frei. Es ist nichts los. Habt ihr was gesehen, einen Staunblitzer oder noch was? Dann klingelt doch super gerne durch oder schickt eine WhatsApp an die 06341 94 8 94 8. Gute Fahrt.
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0: Und mit mir Ella Dümig, wir putzen uns die Zähne, trinken den ersten Kaffee und zwar mit Enter Hero von Taylor Swift und direkt für euch jetzt Stars on 45.
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0: Das ist Taylor Swift, Anti-Hero, mit den besten Hits aller Zeiten bei der Antenne um 10 nach 7.
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0: Endlich wieder Temperaturen zwischen Landau und Neustadt, bei denen man nicht schon beim Gedanken ans Kofferpacken ins Schwitzen kommt. 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
1: Mit Frederik Stübing einen schönen Wochenstart. In Neustadt hat vergangene Woche die Weinlese zur Federweißer-Saison begonnen, aufgrund der hohen Temperaturen früher als üblich. Auf die Qualität des Weines habe das warme Wetter aber keinen negativen Einfluss, eher im Gegenteil, sagt Ernst Büscher vom Deutschen Weininstitut.
2: Man kann sagen, die Trauben sind super gesund. Wir hatten ja einen sehr trockenen Sommer. Das war in diesem Jahr ein Vorteil, weil wir keinerlei Pilzkrankheiten jetzt hatten. Also der Mehltau, der ja sonst schon mal in manchen Jahren für große Probleme sorgt, hat überhaupt keine Rolle gespielt. Und dementsprechend sind die Trauben super gesund. Wir haben auch hochreife Trauben. Also die Voraussetzungen jetzt für einen sehr guten Jahrgang sind auf jeden Fall schon mal gegeben.
1: VRN-Radsystem wird weiter ausgebaut. Der Betreiber Nextbike behält die Lizenz für das Fahrradvermietungssystem im Verkehrsbund Rhein-Neckar und sichert sich den Zuschlag für weitere 8 Jahre. Ab März 2027 startet das System unter anderem in Landau komplett neu. Die Flotte in der Region wird auf über 4000 Räder aufgestockt. Erstmals kommen auch E-Bikes zum Einsatz und das Stationsnetz wächst auf mehr als 500 Standorte. Zudem lassen sich die Räder künftig direkt über die MyVRN-App buchen. Inhaber des Deutschland-Tickets erhalten 50% Rabatt. In der Nähe des Naherholungsgebietes Binsfeld in Speyer ist eine Gelbwangen-Schmuckschildkröte gefunden worden. Wie die Stadt mitteilt, wird das dunkel gefärbte Tier mit gelbem Muster derzeit in einer Auffangstation versorgt. Wer eine Schildkröte vermisst oder Hinweise zum Halter geben kann, wird gebeten, sich bei der Ordnungsbehörde der Stadt Speyer zu melden. Auf den Friedhöfen in Landau wird ab heute die Standsicherheit von Grabsteinen überprüft. Wie die Stadt mitteilt, kontrolliert ein Bausachverständiger bis Freitag die Grabmale auf allen Landauer Friedhöfen. Angehörige können bei der Prüfung dabei sein. Der genaue Termin kann bei der Friedhofsverwaltung erfragt werden. Festgestellte Mängel werden schriftlich mitgeteilt. Und das Beste kommt zum Schluss. Heute um 11 Uhr startet der Kartenvorverkauf für die Wahl der Deutschen Weinmajestät und der Pfälzischen Weinhoheit in Neustadt. Also schnell sein und mitmachen.
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3: Heute Morgen dominieren erst einmal die Wolken und vereinzelt gibt es auch etwas Regen, also den Regenschirm auf jeden Fall beiseite haben. Im Laufe des Tages wird es etwas freundlicher. Zeitweise kann sogar die Sonne ein bisschen rauskommen, sonst bleibt es eigentlich eher bewölkt beim Maxi-Werten von 25 Grad.
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3: Der Montag zeigt sich weiterhin ruhig, auch auf den Straßen. Allen zusammen wünsche ich aber noch eine gute und sichere Fahrt. Kommt gut an.
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0: James Arthur und Blindside um 20 vor 8. Ihr hört die Antenne. Blaue Flecken, Schweiß und ordentlich Muskelkater. Wir hier aus der Antenne-Redaktion haben für euch in Landau und Neustadt ordentlich was auf uns genommen. Mit den unterschiedlichsten Gefährten ging es dafür auf eine ganz bestimmte Strecke. Mein Kollege Freddy.
1: Wir sind heute auf der Kalmit in Maikammer unterwegs, denn am 22. den Samstag, da ist hier richtig Action. Die Lidl Deutschland Tour kommt hier zu uns in die Pfalz auf die Kalmit, zweimal hoch, zweimal runter. Wir sind natürlich auch mit dabei und die fahren hier mit bis zu 24 km/h im Schnitt hoch. Und das versuchen wir heute einfach mal zu brechen und schauen mal, mit welchen Gefährten das so alles möglich ist.
2: Kandidatin 1, Helena auf dem Skateboard. Helena ist bereit, das Skateboard steht. Jetzt gibt es kein Zurück mehr. Und damit...
3: Los!
4: Auf geht's, Helena! Tempo ist kein Taschentuch! Da oben ist die Kalmit. Noch 100 Höhenmeter! Auf geht's jetzt! Komm!
5: Ich habe richtig abgeliefert. Meine Höchstgeschwindigkeit waren
0: 7,4 km/h. Okay, bis zu den 24 km/h der Profis ist also noch Luft nach oben. Aber Helena war auch erst der Anfang. Morgen geht's weiter. Dann tritt Maya mit einem Bobbycar an. Und wenn ihr sehen wollt, wie sich unsere Redaktion dabei so schlägt, die ganzen Videos gibt's auf unserem Instagram.
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0: 2 vorne dran bei den Temperaturen haben erreicht. Speyer und auch Weingarten bei euch in Babelroth bleibt es noch etwas kühler mit 19 Grad.
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3: Ich bin Diana Kramer. Die SPD macht innerhalb der Bundesregierung Druck für einen besseren Schutz vor Hitze, Niedrigwasser und weiteren Folgen des Klimawandels. Es brauche eine Kraftanstrengung des gesamten Staates. Dafür soll auch das Grundgesetz geändert werden, sagte Vizekanzler Lars Klingbeil bei einer SPD-Veranstaltung in Rheinland-Pfalz.
4: Leute, wir haben 12.000 Hitzetote diesen Sommer. Wir erleben Niedrigwasser und wir erleben Waldbrände im ganzen Land. Das hat nichts mit schlechtem Wetter zu tun. Das ist der Klimawandel und dagegen muss man politisch etwas machen.
3: SPD-Chef Lars Klingbeil. Auch Umweltverbände wie Umwelthilfe, BUND und Greenpeace fordern, mehr gegen die Folgen des Klimawandels zu tun. Der Einsatz gegen den riesigen Brand im Naturschutzgebiet Hohes Venn in Belgien, direkt an der deutschen Grenze, geht weiter. Mit Tagesbeginn sind auch wieder Löschhubschrauber im Einsatz. Im Moment gehe man aber nicht davon aus, dass das Feuer auf deutsches Gebiet überspringe, heißt es von der Feuerwehr in Monschau. In der Nacht seien die Flammen nicht weiter vorgerückt. Die US-Schauspielerin Hayden Panettiere ist im Alter von nur 36 Jahren gestorben. Das berichten mehrere US-Medien und berufen sich auf ihren Agenten und ihren Vater. Die Umstände ihres Todes sind noch unklar.
5: Serienfans ist Panettiere durch ihre Rollen in der Mystery-Serie Heroes und dem Musikdrama Nashville bekannt. Auch in der Horrorreihe Scream spielte sie zweimal mit. Der frühere Kinderstar war mit Ex-Box-Weltmeister Wladimir Klitschko verlobt. Die beiden haben eine gemeinsame Tochter. Panettiere sprach mehrfach offen über frühere Alkoholprobleme und Depressionen nach der Geburt ihrer Tochter. Vor 3 Jahren starb ihr jüngerer Bruder. Sie habe unermessliche Liebe und Freude ausgestrahlt, schrieb ihr Vater in einem Statement. Thomas Bremser, Redaktion.
3: Zum Sport. Die deutschen Leichtathleten waren am letzten Wettkampftag der EM in Birmingham nochmal im Medaillenrausch. Den Schlusspunkt setzte Frederik Ruppert mit Gold über 3000 Meter Hindernis. Bronze holte Karl Bebendorf. Die gemischte deutsche Sprintstaffel gewann Silber, ebenso wie Speerwerferin Julia Ulbricht. Die EM-Bilanz des deutschen Teams: 6-mal Gold, 10-mal Silber und 5-mal Bronze.
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6: Ich bin Frederik Stübing. Neustart für VRN Rad ab 2027. Die Nextbike-Gruppe betreibt für mindestens 8 weitere Jahre das Fahrradvermietsystem im VRN, zu dem auch Landau gehört. Ab März 2027 wird die Flotte auf über 4000 Räder inklusive Pedelecs ausgebaut, das Stationsnetz erweitert und die Ausleihe direkt in die MyVRN-App integriert. Früher Leseauftakt beim Federweißen. Wegen der sommerlichen Hitze hat in Neustadt die Weinlese für den Federweißen früher als gewohnt begonnen. Dank der Trockenheit gab es kaum Pilzkrankheiten, sodass die Trauben laut Deutschem Weininstitut kerngesund und hochreif sind. Beste Aussichten für den neuen Jahrgang.
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0: Ja, nach der großen Hitze kommt jetzt irgendwie der große Fall. Am Vormittag haben die Wolken klar die Oberhand und hier kann dann auch immer wieder mal ein bisschen leichter Regen fallen. Bei Temperaturen um die 21 Grad ist es aber immer noch kühl am Morgen. Richtung Mittag gibt es dann bessere Chancen auf ein paar sonnige Abschnitte. Trotzdem begleiten uns viele Wolken weiterhin. Die Höchstwerte liegen heute bei rund 25 Grad. Wer abends noch etwas vorhat, sollte allerdings wieder ein Auge auf den Himmel haben. Örtlich können dann noch ein paar Regenschauer vorbeiziehen.
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0: Und jetzt am Morgen staut es sich auf der A65 Landau Richtung Ludwigshafen zwischen Neustadt Süd und Neustadt Nord.

0: Teddy Swims und Bad Dreams um 10 nach 8 hier am Montagmorgen bei der Antenne.
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0: Einen wunderschönen Montag euch. 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
1: Ich bin Frederik Stübing, hallo. VRN-Radsystem wird weiter ausgebaut. Der Betreiber Nextbike behält die Lizenz für das Fahrradvermietungssystem im Verkehrsbund Rhein-Neckar und sichert sich den Zuschlag für weitere 8 Jahre. Ab März 2027 startet das System unter anderem in Landau komplett neu. Die Flotte in der Region wird auf über 4000 Räder aufgestockt. Erstmals kommen auch E-Bikes zum Einsatz und das Stationsnetz wächst auf mehr als 500 Standorte. Zudem lassen sich die Räder künftig direkt über die MyVRN-App buchen. Inhaber des Deutschland-Tickets erhalten 50% Rabatt. In Neustadt hat vergangene Woche die Weinlese zur Federweißer-Saison begonnen, aufgrund der hohen Temperaturen früher als üblich. Auf die Qualität des Weines habe das warme Wetter aber keinen negativen Einfluss, eher im Gegenteil, sagt Ernst Büscher vom Deutschen Weininstitut.
2: Man kann sagen, die Trauben sind super gesund. Wir hatten ja einen sehr trockenen Sommer. Das war in diesem Jahr ein Vorteil, weil wir keinerlei Pilzkrankheiten jetzt hatten. Also der Mehltau, der ja sonst schon mal in manchen Jahren für große Probleme sorgt, hat überhaupt keine Rolle gespielt. Und dementsprechend sind die Trauben super gesund. Wir haben auch hochreife Trauben. Also die Voraussetzungen jetzt für einen sehr guten Jahrgang sind auf jeden Fall schon mal gegeben.
1: Auf den Friedhöfen in Landau wird ab heute die Standsicherheit von Grabsteinen überprüft. Wie die Stadt mitteilt, kontrolliert ein Bausachverständiger bis Freitag die Grabmale auf allen Landauer Friedhöfen. Angehörige können bei der Prüfung dabei sein. Der genaue Termin kann bei der Friedhofsverwaltung erfragt werden. Festgestellte Mängel werden schriftlich mitgeteilt. In der Nähe des Naherholungsgebietes Binsfeld in Speyer ist eine Gelbwangen-Schmuckschildkröte gefunden worden. Wie die Stadt mitteilt, wird das dunkel gefärbte Tier mit gelbem Muster derzeit in einer Auffangstation versorgt. Wer eine Schildkröte vermisst oder Hinweise zum Halter geben kann, wird gebeten, sich bei der Ordnungsbehörde der Stadt Speyer zu melden. Und das Beste kommt zum Schluss. Wie in vielen Betrieben hat die VR-Bank Südpfalz in Landau jetzt ihre neuen Azubis begrüßt. Die 14 Nachwuchskräfte starten in den unterschiedlichsten Ausbildungs- und Studiengängen. Viel Erfolg!
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3: Viele Wolken begleiten uns durch den Montag. Jetzt am Morgen sogar leichter Regen örtlich möglich. Dazu bekommen wir Maxi-Werte von bis zu 25 Grad am Nachmittag.
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3: Und ich habe eine Meldung für euch auf der A65 Landau Richtung Ludwigshafen. Zwischen Neustadt Süd und Neustadt Nord 1 Kilometer Stau. Knapp über 5 Minuten seid ihr länger unterwegs. Allen zusammen noch eine gute und sichere Fahrt. Kommt gut an.
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0: Tom Groshane mit Life is a Highway hier um 20 vor 9 am Montagmorgen in die neue Woche rein. Weinfeste, Schorle saufen und lautes Mitsingen. Das können wir bei uns in Landau-Neustadt und Umgebung ja schon richtig gut, würde ich mal sagen. Der Männerchor der Schorlegrölchen hat daraus nun ein richtiges Hobby gemacht. Zusammen singen, zusammen grölen und ganz viel Spaß haben. Ich bin hier mit Andrew, dem Gründer des Chors. Erzähl doch mal, wie du überhaupt auf die Idee gekommen bist.
1: Es ist so, ich bin ja, wie man auch unschwer nicht hören kann, aus Hamburg. Und als ich aus Hamburg hier in die Pfalz gezogen bin, habe ich gemerkt, dass sich da einige Chöre plötzlich gegründet haben. Angefangen mit den Hamburger Goldkirchen, die gesagt haben, ey, wir können zwar alle nicht singen, aber wir haben Spaß dabei und wir sind aber laut. Und ich habe mich immer geärgert, dass es sowas hier nicht in unserer Region gibt. Aber warum lange warten, holt's hier in die Pfalz. Und die Pfälzer sind auch bereit dafür, einen Chor dieser Art zu haben.
0: Sehr cool. Wird da nur gesoffen oder probt ihr auch wirklich für was?
1: Wir haben einmal die Woche Probe und in diesen Proben haben wir auch nicht nur Spaß, sondern wir arbeiten auch tatsächlich, gucken auch so ein bisschen Choreografie mit reinkriegen. Also wir sehen uns dann eher auch als Animationschor, würde ich mal schon eher sagen. Und was Events angeht, gibt schon einige Anfragen zwecks Auftritte. Wir durften ja auch hier in Landau direkt beim Vetterle Musikshow schon mitmachen. Kann aber auch an der Stelle mal verraten, wir haben für dieses Jahr, planen wir einen Weihnachtsauftritt, denn unser oberstes Ziel ist auch, Gemeinnütziges mitzugeben, sprich auch Spenden zu generieren, Gutes zu tun. Und das ist jetzt für dieses Jahr auch schon mal ein Weg, wo wir sagen, Weihnachten, da wollen wir auf jeden Fall was geben.
0: Und falls das jetzt jemand hört und denkt, das ist genau mein Ding, wie kann man denn bei euch mitmachen?
1: Ja, wir suchen immer neue Mitglieder. Das Ziel ist am Ende, dass wir 70 Leute haben wollen. Tatsächlich ist auch wichtig, ich möchte das Thema Chor auch hier in der Region verjüngen. Deshalb sage ich auch ganz bewusst zwischen 25 und 45 Jahren. Auch wenn es natürlich für viele dann schade ist, das ist unsere Zielgruppe. Und dann melden sie sich einfach über unsere Webseite. Da haben wir ein Kontaktformular. Einfach kurz ein bisschen was über die Person schreiben. Wer bin ich? Was mache ich? Und wenn mir das dann gefällt, dann wird die Person eingeladen.
0: Das klingt auf jeden Fall nach einer Menge Spaß und vielleicht grölt die Antenne ja auch mal bald mit.
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0: Und jetzt so kurz Richtung Vormittag messen wir auch schon 20 Grad. Bei euch in Minfeld und Kirchweiler. In Gleichsweiler sind es noch 19 Grad.
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2: Ich bin Diana Kramer. Das Rekordniedrigwasser am Rhein und an anderen Flüssen belastet zunehmend auch Bauherren. Da Transportschiffe deutlich weniger laden können, verzögern sich Lieferungen für die Baubranche. Das sagte der Präsident des Verbands baugewerblicher Unternehmen in Hessen, Thomas Reimann, der dpa.
3: Wird das Mehrfamilienhaus teurer als geplant? Kommt der Beton fürs Fundament überhaupt? Diese Fragen treiben gerade viele Bauherren um. Und auch der Fachmann aus Hessen sagt, Sand und Kies, die per Schiff transportiert werden, die werden knapper und damit auch teurer. Einen Stillstand auf Baustellen befürchtet er nicht. Aber er vermutet, die Preise werden auch nicht wieder sinken, nachdem sich die Lage irgendwann mal wieder entspannt. Claudia Wächter, Nachrichtenredaktion.
2: Mehrere Umweltschutzverbände fordern von der Bundesregierung mehr Maßnahmen zum Schutz vor Hitze, Niedrigwasser und weiteren Folgen des Klimawandels. Die Bundesgeschäftsführerin der Deutschen Umwelthilfe, Barbara Metz, sagte dem RND, es sei überfällig, Klimaschutz und Klimaanpassung als Gemeinschaftsaufgabe im Grundgesetz zu verankern und mit ausreichend Geld zu hinterlegen. Die Bundeswehr beteiligt sich aus der Luft an der Bekämpfung des großen Waldbrandes in Belgien. Dazu werden zwei Hubschrauber vom Typ NH90 bereitgestellt, teilte das Verteidigungsministerium mit. Die Transporthubschrauber sind mit einem sogenannten Bambi-Bucket bestückt, einem faltbaren Löschwasser-Außenbehälter. Mit jedem Flug können damit 2000 Liter Löschwasser abgelassen werden. Zum Sport. Am letzten Wettkampftag der Leichtathletik-EM in Birmingham hat das deutsche Team nochmal mehrere Medaillen erkämpft. Den Schlusspunkt setzte am Abend Frederik Ruppert mit Gold über 3000 Meter Hindernis.
4: Es ist die beste deutsche EM-Bilanz seit 28 Jahren. Allein am Abschlusswochenende gewann das Team 3 Titel und mehrere Medaillen. Für die größte Sensation sorgte Speerwerferin Julia Ulbricht, die in ihrem ersten großen Finale gleich Silber holte. Und auch die deutschen Schwimmer kehren 2 Jahre vor Olympia mit einer starken Bilanz von der EM heim. 14 Medaillen holten sie in Paris, überstrahlt vom jungen Johannes Liebmann und seinem Weltrekord über 1500 Meter Freistil. Thomas Bremser, Sportredaktion.
2: Am Ende holten die deutschen Leichtathleten bei der EM 6-mal Gold, 10-mal Silber und 5-mal Bronze.
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5: Mit Frederik Stübing, hallo. Früher Leseauftakt beim Federweißen. Wegen der sommerlichen Hitze hat in Neustadt die Weinlese für den Federweißen früher als gewohnt begonnen. Dank der Trockenheit gab es kaum Pilzkrankheiten, sodass die Trauben laut Deutschem Weininstitut kerngesund und hochreif sind. Beste Aussichten für den neuen Jahrgang. Neustart für VRN Rad ab 2027. Die Nextbike-Gruppe betreibt für mindestens 8 weitere Jahre das Fahrradvermietsystem im VRN, zu dem auch Landau gehört. Ab März 2027 wird die Flotte auf über 4000 Räder inklusive Pedelecs ausgebaut, das Stationsnetz erweitert und die Ausleihe direkt in die MyVRN-App integriert.
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0: So richtig kann sich der Sommer heute Morgen noch nicht entscheiden. Wir starten mit vielen grauen Wolken in den Tag und örtlich fällt auch etwas leichter Regen im Laufe des Vormittags. Wird es dann aber langsam ruhiger. Am Nachmittag kriegen wir Höchstwerte von bis zu 25 Grad mit immer noch starken Wolken am Himmel. Am Abend wird das Ganze dann wieder etwas wechselhafter und hier kann dann auch noch einmal ein bisschen Regen vorbeiziehen.
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0: Nur eine klitzekleine Meldung habe ich für euch auf der A65 Landau Richtung Ludwigshafen. Zwischen Neustadt Süd und Neustadt Nord. Aktuell braucht ihr da ungefähr 5 Minuten länger. Zusammen wünsche ich noch allen unterwegs eine gute und sichere Fahrt.
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0: Und mit mir Ella Dümek. Eine neue Woche heißt auch neue Sachen, die man erledigen muss. Und wenn ihr sagt, ja, diese Woche steht irgendwie nicht so viel an und bei dem Wetter, ja, hat man irgendwie auch nicht so Lust, was zu machen, dann gar keine Sorge. Wir geben euch ein bisschen Inspiration und natürlich Motivation mit dem Antenne-Freizeit-Tipp von unserer Praktikantin Alisa. Gleich mehr dazu nach 2 Songs.
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0: So lässt sich doch perfekt reinstarten in eine neue Woche. Um 10 nach 9 hören wir Miley Cyrus, Flowers bei der Antenne.
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2: Wein, Musik und ein ganz besonderes Highlight zum Abschluss. Heute Abend findet ab 18 Uhr die Weinkerbe in Friedelsheim statt. Und gegen 21.30 Uhr wartet dann das Kerbefeuerwerk als Höhepunkt auf euch. Kommt mit euren Freunden oder Kollegen, genießt gemeinsam den Feierabend und lasst euch diesen besonderen Abschluss der Kerbe nicht entgehen.

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1: Ihr habt wieder fleißig mitgemacht bei unserem Globus Sparmontag. Ganze 100 Euro vom Globus Neustadt könnt ihr immer absahnen bei uns. Die Lösung heute war übrigens 9,59 Euro. Und ich würde mal sagen, wir rufen die Person an, die das absolut richtig hat.
2: Bachmann?
1: Hallöchen, hier ist die Ella von der Antenne.
2: Hi.
1: Hi. Hier spreche ich doch mit Manuel Pfaffmann, oder?
2: Ja, das ist korrekt.
1: Sehr, sehr gut. Du hast mitgemacht bei unserem Globus Sparmontag. Da darf ich dich nochmal fragen, warum Globus? Was magst du am Globus? Was holst du dir da gerne? Erzähl doch mal.
2: Am Globus mag ich eigentlich die Riesenauswahl.
1: Ja?
2: Es ist immer wieder erstaunlich, wie Dinge so günstig noch verkauft werden können. Und natürlich liebe ich auch, wie viele andere Globusgänger, wahrscheinlich einfach das Flashcase.
1: Wollte ich dich gerade noch fragen, dann direkt, ob du das Flashcase dir da auch gönnst immer. Ein Euro, ist also wirklich, da kann man nichts sagen, auf jeden Fall.
2: Ja, ist mega.
1: Und wenn du die 100 Euro hättest, würdest du dir da 100 Fleischkäse holen oder wäre was anderes in deinem Einkaufskorb?
2: Das kommt eigentlich wie gerufen, weil tatsächlich aktuell benötigen wir dringend Brudel. Und deswegen.
1: Ich fühle es so hart.
2: Ein paar Kisten Sprudel kaufen, genau. Aber Fleischkäsebrötchen werde ich mir trotzdem noch gönnen.
1: Dann. Auf jeden Fall. Gut, dann will ich dich gar nicht so lange auf die Folter spannen. Dann darfst du dir dein Sprudel und dein Fleischkäse gönnen, denn dir gehört der 100 Euro Globus Neustadt Gutschein.
2: Ja, geil, super.
1: Sehr, sehr gut. So lässt sich es auch in diese Woche starten, würde ich mal sagen, oder?
2: Auf jeden Fall, super. Super begonnen jetzt.
1: Die Lösung und alle Gewinnspielinfos findet ihr auch nochmal auf unserer Website.
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1: Heute bleibt es insgesamt eher wechselhaft. Erst viele Wolken und örtlich etwas Regen. Später gibt es auch ein paar Chancen auf Sonne, wenn wir ganz Glück haben. Maximal werden es rund 25 Grad. Und am Abend können wieder einzelne Schauer vorbeiziehen.
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1: Und ich habe aktuell keine Meldungen für euch. Wenn ihr was gesehen habt, einen Staumblitzer oder noch was, dann klingelt doch direkt zu mir ins Studio oder schickt eine WhatsApp an die 06341 94 8 94 8. Gute Fahrt.
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0: Leckere Bratwurst, 1000 verschiedene Kuchensorten, köstliche Getränke, tolle Musik. Und wenn sich jetzt einige in Landau und Neustadt fragen werden, wo gab es das denn? Dann ist die Antwort klar. Und zwar in Hasloch. Dort war am Wochenende das Pfalztreffen der SPD. Wir hatten den ehemaligen Ministerpräsidenten und aktuellen Vorsitzenden der SPD Pfalz, Alexander Schweitzer, am Mikrofon. Herr Schweitzer, die Landtagswahlergebnisse waren für die SPD ja ein Schlag ins Gesicht. Wie sieht's denn jetzt mit der Neuausrichtung der Landes-SPD aus?
1: Ja, da haben wir uns viel vorgenommen und es ist auch notwendig. Mir war wichtig, dass wir nicht einfach über ein Landtagswahlergebnis hinaus und hinweg gehen. Und darum werden wir uns auch fordern, auch sehr anstrengend miteinander diskutieren im Sinne von, es wird viele Termine geben, viele Möglichkeiten geben, auch für Basismitglieder, ohne jede Funktion einfach dazuzukommen und mitzudiskutieren, das ist mir wichtig. Und dann wollen wir aber diese Ergebnisse zusammenfassen und dann wieder nach vorne schauen. Das soll das Ergebnis unseres Landesparteitags Ende des Jahres sein.
0: Andere Prominenz war auch vor Ort. Bundesfinanzminister und Parteivorsitzender der SPD, Lars Klingbeil. Wenn so ein hohes Tier bei uns in der schönen Pfalz ist, dann müssen wir natürlich auch fragen. Herr Klingbeil, welches pfälzische Wort nehmen Sie denn mit nach Berlin?
2: Da kann ich nur verlieren. Insofern, ich bin sehr gerne heute hergekommen. Es hat wahnsinnig viel Spaß gemacht. Aber ich bin Norddeutscher, kein Pfälzer. Aber ich freue mich, heute hier zu sein.
0: Okay, ja, für manche ist der Pfälzer Dialekt auch einfach zu schwer. Aber Dubbeglas, das wissen Sie, was das bedeutet, oder?
2: Das wusste ich schon vorher und ich habe auch gelernt, wie hat Alexander Schweitzer das gerade schön gesagt, hier trinkt man Wein aus Gläsern, in die wir in Niedersachsen Blumen reinstellen. Und das habe ich am Tisch ja auch erlebt.
0: Dubbeglas als Blumenvase. Okay, davon muss ich mich jetzt erstmal erholen.
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0: Uhr. Wir blicken auf die Temperaturen. 21 Grad in Landau, 20 Grad in Neustadt und 20 Grad in Speyer.
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2: Ich bin Diana Kramer. Wochenlange Trockenheit, Niedrigwasser in den Flüssen und immer mehr Waldbrände. Angesichts der sich häufenden Feuer fordern Experten erneut, unsere Wälder umzubauen, weg von reinen Nadelwäldern. Hermann Lotze-Kampen vom Potsdam-Institut für Klimafolgenforschung sagte im ZDF:
3: Wir brauchen mehr Mischwälder, die einfach resilienter, widerstandsfähiger gegenüber Trockenheit und Bränden sind. Ganz sofort kann man natürlich nur versuchen, die Feuer zu löschen, aber es gibt ja schon länger Anpassungspläne, Anpassungsstrategien, um den Waldumbau voranzubringen, was wiederum auch dem Wasserhaushalt helfen würde.
2: Hermann Lotze-Kampen vom Potsdam-Institut für Klimafolgenforschung. Auch der Deutsche Forstwirtschaftsrat drängt auf einen Waldumbau in Deutschland, selbst wenn dieser noch Jahre dauern werde. Das Rekordniedrigwasser im Rhein und an anderen Flüssen belastet zunehmend auch Bauherren. Da Transportschiffe deutlich weniger laden können, verzögern sich Lieferungen für die Baubranche. Eine Folge: die ohnehin schon hohen Materialpreise steigen weiter. Das trifft sowohl private als auch öffentliche Bauträger. Aus der Branche heißt es, es komme wegen längerer Lieferzeiten und höherer Kosten zu Verzögerungen beim Bau von Mehrfamilienhäusern und auch Schulen. Die Menschen in Deutschland haben im vergangenen Jahr weniger mehrtägige Reisen unternommen als im Jahr davor. Das ergab eine Auswertung des Statistischen Bundesamts. Vor allem Trips ins Ausland wurden eher gestrichen.
4: Weniger Fernreisen, dafür mehr Trips im eigenen Land. So lässt sich das Reiseverhalten der Deutschen zusammenfassen. Und das liegt vor allem an Dienstreisen, die sind deutlich gestiegen, fast wieder auf das Vor-Corona-Niveau. Wenn die Menschen mehr als einen Tag unterwegs sind, dann vor allem mit dem Auto, deutlich dahinter die Bahn und das Flugzeug. Die beliebtesten Reiseziele im Ausland waren erneut Italien, Österreich, Spanien, Frankreich und die Niederlande. Thomas Bremser, Redaktion.
2: Der Lotto-Jackpot ist geknackt. Das gab die Toto und Lotto GmbH in Bremen heute bekannt. Der mit 50 Millionen Euro gefüllte Jackpot geht nach Thüringen. Ob eine einzelne Person oder eine Tippgemeinschaft die 6 richtigen Gewinnzahlen plus Superzahl hatte, ist noch unklar.
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5: Ich bin Frederik Stübing. Neustart für VRN Rad ab 2027. Die Nextbike-Gruppe betreibt für mindestens 8 weitere Jahre das Fahrradvermietsystem im VRN, zu dem auch Landau gehört. Ab März 2027 wird die Flotte auf über 4000 Räder inklusive Pedelecs ausgebaut, das Stationsnetz erweitert und die Ausleihe direkt in die MyVRN-App integriert. Früher Leseauftakt beim Federweißen. Wegen der sommerlichen Hitze hat in Neustadt die Weinlese für den Federweißen früher als gewohnt begonnen. Dank der Trockenheit gab es kaum Pilzkrankheiten, sodass die Trauben laut Deutschem Weininstitut kerngesund und hochreif sind. Beste Aussichten für den neuen Jahrgang.
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0: Das Wetter heute hier am Montag zum Wochenstart. Wir gönnen uns heute mal ein bisschen entspannteren Sommertag, kann man sagen. Wir kriegen heute Maxi-Werte später am Mittag, Nachmittag von so 25 Grad. Die Sonne ist zwar da, wird aber verdeckt, größtenteils von ganz vielen Wolken und heute vereinzelt auch immer mal wieder Regen.
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0: Und wir schauen auf die Staumeldungen, sieht aktuell aber alles gut und vor allem frei aus. Wenn ihr aber einen Blitzer oder sonst irgendwas seht, ruft uns doch gern an oder schreibt eine WhatsApp zu uns hier direkt ins Studio an die 06341 94 8 94 8.
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0: Die große Kalme drauffahren mit einem Skateboard. Ja. Und wenn ihr euch jetzt fragt, wie soll das denn funktionieren? Ich habe mich das auch gefragt. Ich habe es aber getan, wie das Ergebnis so aussah und wo es das Video dazu gibt. Darüber sprechen wir hier gleich nach nur 2 Songs.
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0: Es ist Montag, ich bin's wieder, Helena, hier für euch bei der Antenne. Schön, dass ihr einschaltet. Blaue Flecken, Schweiß und ordentlich Muskelkater. Wir hier aus der Redaktion für Lander und Neustadt haben wirklich einiges auf uns genommen. Mit den unterschiedlichsten Gefährten ging es dafür auf eine ganz bestimmte Strecke. Mein Kollege Freddy.
1: Wir sind heute auf der Kalmit in Maikammer unterwegs, denn am

0: 22. den Samstag, da ist hier richtig Action. Die Lidl Deutschland Tour kommt hier zu uns in die Pfalz auf die Kalme, zweimal hoch, zweimal runter. Wir sind natürlich auch mit dabei und die fahren hier mit bis zu 24 km/h im Schnitt hoch. Und das versuchen wir heute einfach mal zu brechen und schauen mal, mit welchen Gefährten das so alles möglich ist.
1: Kandidatin 1, Helena auf dem Skateboard. Helena ist bereit, das Skateboard steht. Jetzt gibt es kein Zurück mehr. Und damit...
2: Los!
3: Auf geht's, Helena! Tempo ist kein Taschentuch! Da oben ist die Kalle mit. Noch 100 Höhenmeter! Auf geht's jetzt! Komm!
4: Ich habe richtig abgeliefert. Meine Höchstgeschwindigkeit waren
5: 7,4 km/h. Ja, bis zu den 24 km/h der Profis ist also noch ordentlich Luft nach oben. Aber ich war auch erst der Anfang. Morgen geht's weiter. Dann tritt meine Kollegin Maja mit einem Bobbycar an. Und wenn ihr sehen wollt, wie sich unsere Redaktion dabei so schlägt, die ganzen Videos gibt's auf unserem Instagram Antenne Landau und Antenne Pfalz.
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1: Ich bin Frederik Stübing, hallo. VRN-Radsystem wird weiter ausgebaut. Der Betreiber Nextbike behält die Lizenz für das Fahrradvermietungssystem im Verkehrsbund Rhein-Neckar und sichert sich den Zuschlag für weitere 8 Jahre. Ab März 2027 startet das System unter anderem in Landau komplett neu. Die Flotte in der Region wird auf über 4000 Räder aufgestockt. Erstmals kommen auch E-Bikes zum Einsatz und das Stationsnetz wächst auf mehr als 500 Standorte. Zudem lassen sich die Räder künftig direkt über die MyVRN-App buchen. Inhaber des Deutschland-Tickets erhalten 50% Rabatt. In Neustadt hat vergangene Woche die Weinlese zur Federweißer-Saison begonnen, aufgrund der hohen Temperaturen früher als üblich. Auf die Qualität des Weines habe das warme Wetter aber keinen negativen Einfluss, eher im Gegenteil, sagt Ernst Büscher vom Deutschen Weininstitut.
2: Man kann sagen, die Trauben sind super gesund. Wir hatten ja einen sehr trockenen Sommer. Das war in diesem Jahr ein Vorteil, weil wir keinerlei Pilzkrankheiten jetzt hatten. Also der Mehltau, der ja sonst schon mal in manchen Jahren für große Probleme gesorgt, hat überhaupt keine Rolle gespielt und dementsprechend sind die Trauben super gesund. Wir haben auch hochreife Trauben, also die Voraussetzungen jetzt für einen sehr guten Jahrgang sind auf jeden Fall schon mal gegeben.
1: Auf den Friedhöfen in Landau wird ab heute die Standsicherheit von Grabsteinen überprüft. Wie die Stadt mitteilt, kontrolliert ein Bausachverständiger bis Freitag die Grabmale auf allen Landauer Friedhöfen. Angehörige können bei der Prüfung dabei sein. Der genaue Termin kann bei der Friedhofsverwaltung erfragt werden. Festgestellte Mängel werden schriftlich mitgeteilt. In der Nähe des Naherholungsgebietes Binsfeld in Speyer ist eine Gelbwangen-Schmuckschildkröte gefunden worden. Wie die Stadt mitteilt, wird das dunkel gefärbte Tier mit gelbem Muster derzeit in einer Auffangstation versorgt. Wer eine Schildkröte vermisst oder Hinweise zum Halter geben kann, wird gebeten, sich bei der Ordnungsbehörde der Stadt Speyer zu melden. Und das Beste kommt zum Schluss. Wie in vielen Betrieben hat die VR-Bank Südpfalz in Landau jetzt ihre neuen Azubis begrüßt. Die 14 Nachwuchskräfte starten in den unterschiedlichsten Ausbildungs- und Studiengängen. Viel Erfolg!
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3: Und wir werfen einen Blick auf die Wetterkarte. Heute auf jeden Fall anders als die letzten Wochen. Es ist relativ frisch. Wir kriegen heute später am Mittag, Nachmittag Maxi-Werte von 25 Grad. Sonne ist zwar vereinzelt für ein paar Sekunden vielleicht mal für uns da heute, ansonsten aber verdeckt von ganz vielen Wolken. Und bis in die späten Abendstunden kann auch immer mal wieder kurzer Regen möglich sein.
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3: Wir werfen einen Blick auf die Straßen, sieht aktuell aber alles gut aus. Ich wünsche euch, egal wo ihr unterwegs seid, eine gute und eine sichere Fahrt.
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5: Zu Wochenbeginn sucht der DAX an der Frankfurter Börse noch eine klare Richtung. Der DAX zeigt sich am Vormittag mit plus 0,1% auf 26.465 Punkte etwas höher als am vergangenen Freitag. Alles Weitere ist durchaus unklar. Zuletzt hatte sich der Aktienmarkt trotz Konjunkturschwäche in Deutschland und der verschärften geopolitischen Situation ja als sehr widerstandsfähig erwiesen. Favorisiert werden von den Anlegern zunächst einmal Infineon, Siemens Energy und Rheinmetall. Auf dem absteigenden Ast befinden sich dagegen bisher Scout24, Zalando und Beiersdorf. Der Euro ist am Vormittag auf 1,1605 Dollar geklettert. Aus Frankfurt, Klaus Bente.
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0: Alle Fußballfans in Landau, Neustadt, Rheinland-Pfalz und darüber hinaus werden ein richtig heißes Wochenende gehabt haben. Ja, aber nicht nur wegen des Wetters, sondern auch wegen des Fußballspiels am Samstag. Es war Derby-Zeit, FCK gegen den KSC. Das Ergebnis 0:0 klingt jetzt erstmal gar nicht mal so spannend, war es aber doch. Meine Kollegin Ella ist vor Ort gewesen. Hi. Hallöchen, erzähl doch mal.
1: Ja, du, ich muss mich auch erstmal holen von dem Spiel. Sag ich dir ehrlich, du hast es ja schon gesagt, unentschieden 0:0 ist es ausgegangen, aber es war tatsächlich ein sehr spannendes Spiel, vor allem weil der FCK einen richtig guten Start in der ersten Halbzeit hatte. Super Pässe, kaum Fehlerquote. Also das war schon mal richtig schön anzusehen.
0: Okay, aber es ging dann nicht so weiter, ne?
1: Nee, leider nicht. Also kurz vor der ersten Halbzeit sind die Karlsruher wie aus dem Winterschlaf erwacht, kann man so sagen. Die kamen super ins Spiel wieder rein. Der FCK musste dann on top nochmal bitter einstecken. Mhm. Ganz knapp vor der Halbzeit hat sich Nathan Skytte verletzt am Knie und musste ausgewechselt werden. In der zweiten Halbzeit ging es dann stark weiter von den Karlsruhern. Der Star des Abends vom FCK war aber ganz klar Julian Kral. Wienmacher stand er da im Tor.
0: Eieiei. Gab es denn sonst noch irgendwas Besonderes während des Spiels?
1: Es war halt irgendwie ein klassisches Derby. Sehr hitzig, viele Diskussionen und noch 4 gelbe Karten. Eieiei. Und nach dem Spiel ging es verbal auch weiter. Der FCK-Kapitän Marlon Ritter hat sich auf den Karlsruher Trainer Maximilian Senft eingeschossen. Mhm. Der Trainer hatte zuvor nämlich die FCK-Spieler kritisiert. Sie würden sich ohne jeglichen Grund oft auf den Boden fallen lassen. Also ja, das Derby-Spiel hat den Zuschauern einiges auf jeden Fall geboten.
0: Ah, Ella, vielen Dank. Wir sind gespannt auf das nächste Spiel. Freitag, 21. August.
1: Pass in den Kalender.
0: Auf, gegen Mannheim. Oh. Ja, also ich würde sagen, wir freuen uns jetzt schon mal auf das nächste Derby.
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0: Wir schauen auf die Temperaturen. 20 Grad messen wir in Maikammer, 21 Grad in Zeiskamm und 20 Grad bei euch in Kandel.
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2: Ich bin Diana Kramer. Das Rekordniedrigwasser am Rhein und an anderen Flüssen in Deutschland belastet zunehmend auch Bauherren. Da Transportschiffe deutlich weniger laden können, verzögern sich Lieferungen für die Baubranche. Das sagte der Präsident des Verbands baugewerblicher Unternehmen in Hessen, Thomas Reimann, der dpa.
3: Wird das Mehrfamilienhaus teurer als geplant? Kommt der Beton fürs Fundament überhaupt? Diese Fragen treiben gerade viele Bauherren um. Und auch der Fachmann aus Hessen sagt, Sand und Kies, die per Schiff transportiert werden, die werden knapper und damit auch teurer. Einen Stillstand auf Baustellen befürchtet er nicht. Aber er vermutet, die Preise werden auch nicht wieder sinken, nachdem sich die Lage irgendwann mal wieder entspannt. Claudia Wächter, Nachrichtenredaktion.
2: Die Bundeswehr beteiligt sich aus der Luft an der Bekämpfung des großen Waldbrandes in Belgien. Dazu werden zwei Hubschrauber vom Typ NH90 bereitgestellt, teilte das Verteidigungsministerium mit. Der Einsatz soll heute beginnen und ist zunächst für 7 Tage angesetzt. Die Transporthubschrauber sind mit einem sogenannten Bambi-Bucket bestückt, einem faltbaren Löschwasser-Außenlastbehälter. Mit jedem Flug können damit 2000 Liter Löschwasser abgelassen werden. Die US-Schauspielerin Hayden Panettiere ist tot. Das berichten mehrere US-Medien unter Berufung auf ihren Agenten und ihren Vater. Sie wurde nur 36 Jahre alt. Die Umstände ihres Todes sind noch unklar.
4: Serienfans ist Panettiere durch ihre Rollen in der Mystery-Serie Heroes und dem Musikdrama Nashville bekannt. Auch in der Horrorreihe Scream spielte sie zweimal mit. Der frühere Kinderstar war mit Ex-Box-Weltmeister Wladimir Klitschko verlobt. Die beiden haben eine gemeinsame Tochter. Panettiere sprach mehrfach offen über frühere Alkoholprobleme und Depressionen nach der Geburt ihrer Tochter. Vor 3 Jahren starb ihr jüngerer Bruder. Thomas Bremser, Redaktion.
2: In Deutschland ist etwa jeder 10. junge Mensch zwischen 20 und 24 Jahren ohne Job-, Bildungs- oder Ausbildungsplatz. Laut Statistischem Bundesamt sind anders als in anderen EU-Ländern hierzulande vor allem mehr junge Menschen in Großstädten ohne Beschäftigung als auf dem Land. Außerdem sind in Deutschland etwas mehr junge Frauen als Männer zwischen 20 und 24 ohne Job oder Ausbildung.
1: Und jetzt noch mehr Informationen aus unserer Region.
5: Mit Frederik Stübing, hallo. Früher Leseauftakt beim Federweißen. Wegen der sommerlichen Hitze hat in Neustadt die Weinlese für den Federweißen früher als gewohnt begonnen. Dank der Trockenheit gab es kaum Pilzkrankheiten, sodass die Trauben laut Deutschem Weininstitut kerngesund und hochreif sind. Beste Aussichten für den neuen Jahrgang. Neustart für VRN Rad ab 2027. Die Nextbike-Gruppe betreibt für mindestens 8 weitere Jahre das Fahrradvermietsystem im VRN, zu dem auch Landau gehört. Ab März 2027 wird die Flotte auf über 4000 Räder inklusive Pedelecs ausgebaut, das Stationsnetz erweitert und die Ausleihe direkt in die MyVRN-App integriert.
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0: Das Wetter heute hier am Montag zum Wochenstart. Wir gönnen uns heute mal ein bisschen entspannteren Sommertag, kann man sagen. Wir kriegen heute Maxi-Werte später am Mittag, Nachmittag von so 25 Grad. Die Sonne ist zwar da, wird aber verdeckt, größtenteils von ganz vielen Wolken und heute vereinzelt auch immer mal wieder Regen.
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0: Und wir schauen auf die Staumeldungen, sieht aktuell aber alles gut und vor allem frei aus. Wenn ihr aber einen Blitzer oder sonst irgendwas seht, ruft uns doch gern an oder schreibt eine WhatsApp zu uns hier direkt ins Studio an die 06341 94 8 94 8.
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0: Saufen und gemeinsam singen. Das kann man nicht nur auf irgendwelchen Weinfesten, sondern auch so richtig regelmäßig als Hobby. Wer, wie, was, wann, wo, alle Fragen dazu klären wir hier gleich nach nur 2 Songs.
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0: Ich bin's wieder, Helena, hier am Montag für euch bei der Antenne. Und wenn ihr auf die besten Songs aus aller Zeit steht, ja, dann seid ihr hier bei uns ganz genau richtig. Weinfeste, Schorle saufen und lautes Mitsingen. Das können wir bei uns in Landau, Neustadt und Umgebung ja schon richtig gut. Der Männerchor der Schorlegrölchen hat daraus ein richtiges Hobby gemacht. Zusammen singen, zusammen grölen und ganz viel Spaß haben. Ich bin hier mit Andrew, dem Gründer des Chors. Erzähl doch mal, wie du überhaupt auf die Idee gekommen bist.
1: Es ist so, ich bin ja, wie man auch unschwer nicht hören kann, aus Hamburg. Und als ich aus Hamburg hier in die Pfalz gezogen bin,

0: Ich merke, dass sich da einige Chöre plötzlich gegründet haben, angefangen mit den Hamburger Goldkirchen, die gesagt haben, ey, wir können zwar alle nicht singen, aber wir haben Spaß dabei und wir sind aber laut. Und ich habe mich immer geärgert, dass es sowas hier nicht in unserer Region gibt. Aber warum lange warten, holt's hier in die Pfalz und die Pfälzer sind auch bereit dafür, einen Chor dieser Art zu haben.
1: Ja, sehr cool. Wird da dann nur gesoffen oder probt ihr eigentlich auch wirklich was?
0: Wir haben einmal die Woche Probe und in diesen Proben haben wir auch nicht nur Spaß, sondern wir arbeiten auch tatsächlich. Gucken, ob wir ein bisschen Choreografie mit reinkriegen. Also wir sehen uns dann eher auch als Animationschor, würde ich mal schon eher sagen. Und was Events angeht, gibt schon einige Anfragen zwecks Auftritte. Wir durften ja auch hier in Landau direkt beim Vetterle Musikshow schon mitmachen. Kann aber auch an der Stelle mal verraten, wir haben für dieses Jahr, planen wir einen Weihnachtsauftritt, denn unser oberstes Ziel ist auch Gemeinnütziges mitzugeben, sprich auch Spenden zu generieren, Gutes zu tun. Und das ist jetzt für dieses Jahr auch schon mal ein Weg, wo wir sagen, Weihnachten, da wollen wir auf jeden Fall was geben.
1: Und falls einer der Zuhörer jetzt denkt, das ist genau mein Ding, wie kann man denn bei euch mitmachen?
0: Ja, wir suchen immer neue Mitglieder. Das Ziel ist am Ende, dass wir 70 Leute haben wollen. Tatsächlich ist auch wichtig, ich möchte das Thema Chor auch hier in der Region verjüngen. Deshalb sage ich auch ganz bewusst zwischen 25 und 45 Jahren. Auch wenn es natürlich für viele dann schade ist, das ist unsere Zielgruppe. Und dann melden Sie sich einfach über unsere Webseite. Da haben wir ein Kontaktformular. Einfach kurz ein bisschen was über die Person schreiben. Wer bin ich? Was mache ich? Und wenn mir das dann gefällt, dann wird die Person eingeladen.
1: Das klingt auf jeden Fall nach einer Menge Spaß und vielleicht grölt die Antenne ja auch irgendwann mal mit.
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3: Mit Frederik Stübing einen schönen Wochenstart. In Neustadt hat vergangene Woche die Weinlese zur Federweißer-Saison begonnen, aufgrund der hohen Temperaturen früher als üblich. Auf die Qualität des Weines habe das warme Wetter aber keinen negativen Einfluss, eher im Gegenteil, sagt Ernst Büscher vom Deutschen Weininstitut.
4: Man kann sagen, die Trauben sind super gesund. Wir hatten ja einen sehr trockenen Sommer. Das war in diesem Jahr ein Vorteil, weil wir keinerlei Pilzkrankheiten jetzt hatten. Also der Mehltau, der ja sonst schon mal in manchen Jahren für große Probleme sorgt, hat überhaupt keine Rolle gespielt und dementsprechend sind die Trauben super gesund. Wir haben auch hochreife Trauben, also die Voraussetzungen jetzt für einen sehr guten Jahrgang sind auf jeden Fall schon mal gegeben.
3: VRN-Radsystem wird weiter ausgebaut. Der Betreiber Nextbike behält die Lizenz für das Fahrradvermietungssystem im Verkehrsbund Rhein-Neckar und sichert sich den Zuschlag für weitere 8 Jahre. Ab März 2027 startet das System unter anderem in Landau komplett neu. Die Flotte in der Region wird auf über 4000 Räder aufgestockt. Erstmals kommen auch E-Bikes zum Einsatz und das Stationsnetz wächst auf mehr als 500 Standorte. Zudem lassen sich die Räder künftig direkt über die MyVRN-App buchen. Inhaber des Deutschland-Tickets erhalten 50% Rabatt. In der Nähe des Naherholungsgebietes Binsfeld in Speyer ist eine Gelbwangen-Schmuckschildkröte gefunden worden. Wie die Stadt mitteilt, wird das dunkel gefärbte Tier mit gelbem Muster derzeit in einer Auffangstation versorgt. Wer eine Schildkröte vermisst oder Hinweise zum Halter geben kann, wird gebeten, sich bei der Ordnungsbehörde der Stadt Speyer zu melden. Auf den Friedhöfen in Landau wird ab heute die Standsicherheit von Grabsteinen überprüft. Wie die Stadt mitteilt, kontrolliert ein Bausachverständiger bis Freitag die Grabmale auf allen Landauer Friedhöfen. Angehörige können bei der Prüfung dabei sein. Der genaue Termin kann bei der Friedhofsverwaltung erfragt werden. Festgestellte Mängel werden schriftlich mitgeteilt. Und das Beste kommt zum Schluss. Heute um 11 Uhr startet der Kartenvorverkauf für die Wahl der Deutschen Weinmajestät und der Pfälzischen Weinhoheit in Neustadt. Also schnell sein und mitmachen.
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5: Und wir werfen einen Blick auf die Wetterkarte. Heute auf jeden Fall anders als die letzten Wochen. Es ist relativ frisch. Wir kriegen heute später am Mittag, Nachmittag Maxiwerte von 25 Grad. Sonne ist zwar vereinzelt für ein paar Sekunden vielleicht mal für uns da heute, ansonsten aber verdeckt von ganz vielen Wolken. Und bis in die späten Abendstunden kann auch immer mal wieder kurzer Regen möglich sein.
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5: Wir werfen einen Blick auf die Straßen, sieht aktuell aber alles gut aus. Ich wünsche euch, egal wo ihr unterwegs seid, eine gute und eine sichere Fahrt.
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1: 17. August 1992. Neu in den Charts sind Inner Circle mit Sweat. Alalalalalong. Inner Circle gründen sich 1968 in Kingston, Jamaika. Sie treten auf den Reggae-Bühnen des Landes auf und arbeiten mit dem ein oder anderen Künstler zusammen. Aber der große Erfolg bleibt aus. Bis sie sich Ende der 70er mit Jacob Miller zusammentun. Der ist eine absolute Größe in der Szene. Er ist mit Bob Marley getourt und hat auch solo einige Reggae-Hits vorzuweisen. Aber 1980 stirbt er tragisch bei einem Autounfall. Inner Circle lösen sich daraufhin auf und machen erstmal eine Pause. Erst 6 Jahre später haben sie alle den Schock verdaut und wollen neu anfangen und haben im Jahr darauf auch ihren ersten internationalen Hit Bad.

Fünf Jahre später schaffen sie es dann nochmal, von Jamaika aus einen Reggae-Hit auf der ganzen Welt nach vorne zu bringen. Und es ist kein geringerer Song als einer der Sommerhits, die sich wohl am allerlängsten in unseren Köpfen

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0: 12 Uhr und wir messen 21 Grad aktuell bei euch in Edenkoben, 22 Grad in Bellheim und 22 Grad auch in Gleisweiler.
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2: Ich bin Diana Kramer. In Belgien kämpfen hunderte Einsatzkräfte weiter gegen einen riesigen Waldbrand nahe der deutschen Grenze. Der Waldbrand im Hohenfenn ist der größte der belgischen Geschichte.
3: Heute Morgen hat es geregnet über dem Hohenfenn in Ostbelgien und natürlich ist das eine gute Nachricht für alle Bekämpfer des Feuers in diesem Grenzgebiet. Der Regen hat nicht gereicht, um den Brand zu löschen, aber er hilft. Die Stadt Monschau auf der deutschen Seite des Fenns gilt als nicht mehr akut gefährdet. Deutsche Bundeswehrhubschrauber helfen auch auf der belgischen Seite und dort sind immer noch einige Ortschaften evakuiert. Dieter Ebeling, Brüssel.
2: Angesichts von immer mehr und größeren Waldbränden, auch hier in Deutschland, wird der Ruf nach einem Umbau unserer Wälder lauter. Der Präsident des Deutschen Forstwirtschaftsrates sagte im Deutschlandfunk, man müsse von den reinen Nadelholzbeständen weg hin zu Mischwäldern. Dass es jetzt auch in eher nassen Gebieten Brände gebe, zeige deutlich, dass der Klimawandel voranschreite. Aus seiner Sicht werde der Waldumbau aber noch mindestens ein Jahrzehnt dauern. Der Lotto-Jackpot ist endlich geknackt. 50 Millionen Euro gehen nach Thüringen. Seit Ende März hatte niemand beim Spiel 6 aus 49 die sechs richtigen Gewinnzahlen plus Superzahl getippt. Ein Rekord.
4: Eine Tippgemeinschaft, ein einzelner Spieler. Noch ist völlig unklar, wer den Volltreffer gelandet hat. Aber mit 50 Millionen, da eröffnen sich ungeahnte Möglichkeiten. Und mehr geht auch nicht, denn der Gewinn, der wird gedeckelt. Die Chancen allerdings, den Jackpot zu knacken, die sind minimal, so winzig wie mit verbundenen Augen einen einzigen rot gefärbten Grashalm zu finden auf einem Fußballfeld. Claudia Wächter, Nachrichtenredaktion.
2: Und auch hier ging es um große Summen. Am Rande der Autoshow in Kalifornien ist der allererste Elektro-Ferrari, der erstmals im Mai vorgestellt wurde, für 40 Millionen Dollar versteigert worden. Der Ferrari Luce, der für viel Aufsehen und auch Kontroversen sorgte, ist ein echtes Unikat. Er trägt die Fahrgestellnummer 0 und ist das erste Produktionsfahrzeug dieser Baureihe. Der Erlös der Versteigerung geht komplett an die wohltätige Ferrari-Stiftung. Regulär kaufen kann man einen Luce übrigens ab einem Preis von 550.000 Euro.
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5: Ich bin Frederik Stübing. Neustart für VRN-Rad ab 2027. Die Nextbike-Gruppe betreibt für mindestens 8 weitere Jahre das Fahrradvermietsystem im VRN, zu dem auch Landau gehört. Ab März 2027 wird die Flotte auf über 4000 Räder inklusive Pedelecs ausgebaut, das Stationsnetz erweitert und die Ausleihe direkt in die MyVRN-App integriert. Früher Leseauftakt beim Federweißen. Wegen der sommerlichen Hitze hat in Neustadt die Weinlese für den Federweißen früher als gewohnt begonnen. Dank der Trockenheit gab es kaum Pilzkrankheiten, sodass die Trauben laut Deutschem Weininstitut kerngesund und hochreif sind. Beste Aussichten für den neuen Jahrgang.
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0: Das Wetter heute hier am Montag zum Wochenstart. Wir gönnen uns heute mal ein bisschen entspannteren Sommertag, kann man sagen. Wir kriegen heute Maxi-Werte später am Mittag, Nachmittag von so 25 Grad. Die Sonne ist zwar da, wird aber verdeckt größtenteils von ganz vielen Wolken und heute vereinzelt auch immer mal wieder Regen.
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0: Und wir schauen auf die Staumeldungen, sieht aktuell aber alles gut und vor allem frei aus. Wenn ihr aber einen Blitzer oder sonst irgendwas seht, ruft uns doch gerne an oder schreibt eine WhatsApp zu uns hier direkt ins Studio an die 06341 94 8 94 8.
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0: Am Wochenende gab es ziemlich hohe Prominenz aus Hasloch zu sehen. Wer sich da so rumgetrieben hat und was die Person da überhaupt gemacht hat, darüber sprechen wir hier gleich nach nur 2 Songs.
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0: Es ist Montag, hier ist die Antenne, ich bin's wieder, Helena, für euch. Und gegen das Mittagstief spielen wir hier für euch nur die besten Songs aus aller Zeit. Leckere Bratwurst, 1000 verschiedene Kuchensorten, kühle Getränke, tolle Musik. Ja, und wenn sich jetzt einige in Lander und Neustadt fragen werden, wo gab es das denn alles zusammen, dann ist die Antwort ganz klar: in Hasloch. Dort war nämlich am Wochenende das Pfalztreffen der SPD. Wir hatten den ehemaligen Ministerpräsidenten von uns und den aktuellen Vorsitzenden der SPD, Alexander Schweizer, am Mikro. Herr Schweizer, die Landtagswahlergebnisse waren für die SPD ja wirklich ein Schlag ins Gesicht. Wie sieht es denn jetzt mit der Neuausrichtung der Landes-SPD aus?
1: Ja, da haben wir uns viel vorgenommen und es ist auch notwendig. Mir war wichtig, dass wir nicht einfach über ein Landtagswahlergebnis hinaus und hinweggehen. Und darum werden wir uns auch fordern, auch sehr anstrengend miteinander diskutieren, im Sinne von, es wird viele Termine geben, viele Möglichkeiten geben, auch für Basismitglieder, ohne jede Funktion einfach dazuzukommen und mitzudiskutieren. Das ist mir wichtig. Und dann wollen wir aber diese Ergebnisse zusammenfassen und dann wieder nach vorne schauen. Das soll das Ergebnis unseres Landesparteitags Ende des Jahres sein.
0: Andere Prominenz war auch vor Ort. Bundesfinanzminister und Parteivorsitzender der SPD, Lars Klingbeil. Wenn so ein hohes Tier bei uns in der schönen Pfalz ist, dann müssen wir natürlich fragen, Herr Klingbeil, welches pfälzische Wort nehmen Sie denn heute mit nach Berlin?
2: Da kann ich nur verlieren. Insofern, ich bin sehr gerne heute hergekommen. Es hat wahnsinnig viel Spaß gemacht. Aber ich bin Norddeutscher, kein Pfälzer. Aber ich freue mich, heute hier zu sein.
0: Okay, ja, also für manche ist der Pfälzer Dialekt halt auch einfach ein bisschen zu schwer. Aber Dubbeglas, das wissen Sie schon, was das bedeutet, oder?
2: Das wusste ich schon vorher und ich habe auch gelernt, wie hat Alexander Schweizer das gerade schön gesagt, hier trinkt man Wein aus Gläsern, in die wir in Niedersachsen Blumen reinstellen. Und das habe ich am Tisch ja auch erlebt.
0: Dubbeglas als Blumenvase, oh, davon muss ich mich jetzt erstmal erholen.
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1: Ich bin Frederik Stübing, hallo. VRN-Radsystem wird weiter ausgebaut. Der Betreiber Nextbike behält die Lizenz für das Fahrradvermietungssystem im Verkehrsbund Rhein-Neckar und sichert sich den Zuschlag für weitere 8 Jahre. Ab März 2027 startet das System unter anderem in Landau komplett neu. Die Flotte in der Region wird auf über 4000 Räder aufgestockt. Erstmals kommen auch E-Bikes zum Einsatz und das Stationsnetz wächst auf mehr als 500 Standorte. Zudem lassen sich die Räder künftig direkt über die MyVRN-App buchen. Inhaber des Deutschland-Tickets erhalten 50% Rabatt. In Neustadt hat vergangene Woche die Weinlese zur Federweißer-Saison begonnen, aufgrund der hohen Temperaturen früher als üblich. Auf die Qualität des Weines habe das warme Wetter aber keinen negativen Einfluss, eher im Gegenteil, sagt Ernst Büscher vom Deutschen Weininstitut.
2: Man kann sagen, die Trauben sind super gesund. Wir hatten ja einen sehr trockenen Sommer. Das war in diesem Jahr ein Vorteil, weil wir keinerlei Pilzkrankheiten jetzt hatten. Also der Mehltau, der ja sonst schon mal in manchen Jahren für große Probleme sorgt, hat überhaupt keine Rolle gespielt und dementsprechend sind die Trauben super gesund. Wir haben auch hochreife Trauben, also die Voraussetzungen dazu für einen sehr guten Jahrgang sind auf jeden Fall schon mal gegeben.
1: Auf den Friedhöfen in Landau wird ab heute die Standsicherheit von Grabsteinen überprüft. Wie die Stadt mitteilt, kontrolliert ein Bausachverständiger bis Freitag die Grabmale auf allen Landauer Friedhöfen. Angehörige können bei der Prüfung dabei sein. Der genaue Termin kann bei der Friedhofsverwaltung erfragt werden. Festgestellte Mängel werden schriftlich mitgeteilt. In der Nähe des Naherholungsgebietes Binsfeld in Speyer ist eine Gelbwangen-Schmuckschildkröte gefunden worden. Wie die Stadt mitteilt, wird das dunkel gefärbte Tier mit gelbem Muster derzeit in einer Auffangstation versorgt. Wer eine Schildkröte vermisst oder Hinweise zum Halter geben kann, wird gebeten, sich bei der Ordnungsbehörde der Stadt Speyer zu melden. Und das Beste kommt zum Schluss. Wie in vielen Betrieben hat die VR-Bank Südpfalz in Landau jetzt ihre neuen Azubis begrüßt. Die 14 Nachwuchskräfte starten in den unterschiedlichsten Ausbildungs- und Studiengängen. Viel Erfolg!
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3: Und wir werfen einen Blick auf die Wetterkarte. Heute auf jeden Fall anders als die letzten Wochen. Es ist relativ frisch. Wir kriegen heute später am Mittag, Nachmittag Maxi-Werte von 25 Grad. Sonne ist zwar vereinzelt für ein paar Sekunden vielleicht mal für uns da heute. Ansonsten aber verdeckt von ganz vielen Wolken. Und bis in die späten Abendstunden kann auch immer mal wieder kurzer Regen möglich sein.
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3: Wir werfen einen Blick auf die Straßen, sieht aktuell aber alles gut aus. Ich wünsche euch, egal wo ihr unterwegs seid, eine gute und eine sichere Fahrt.
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0: Tag fällt es ja immer so ein bisschen schwierig hier mit der guten Laune in Landau, Neustadt oder sonst wo. Man weiß, man hat noch so diese gesamte Woche vor sich. Da muss man sich immer mal wieder über den Tag verteilt so ein paar richtig schöne Tankstellen einbauen, an denen man richtig schön aufladen kann. Zum Beispiel gute Musik, und genau die bringe ich euch jetzt hier. Wir hören gleich Pointer Sisters mit I'm So Excited. Jetzt aber erstmal für euch Blake Rose mit Lost.
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0: 13 Uhr, wir schauen auf die Temperaturen bei uns. Wir messen 22 Grad in Bad Dürkheim, 23 Grad in Germersheim und 22 Grad in Wörth.
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2: Ich bin Diana Kramer. Die Aggressivität im Straßenverkehr hier in Deutschland hat in den vergangenen Jahren weiter zugenommen. In einer Langzeitstudie der deutschen Versicherungswirtschaft gaben fast die Hälfte der Autofahrer an, mitunter zu drängeln. Deutlich mehr als bei der letzten Erhebung vor 3 Jahren.
3: Drängeln, Ausbremsen, Schimpfen. Ein knappes Drittel der Autofahrer schert nach dem Überholen schon mal so dicht ein, dass der andere bremsen muss. Auch bei Radfahrern deutet die Umfrage auf ein zunehmend aggressives Verhalten hin. Über 40% von ihnen erzwingen demnach hin und wieder die Vorfahrt. Das Leben werde immer hektischer, das erzeuge Druck, so die Studienmacher. Auch die Nutzung des Smartphones am Steuer nimmt immer mehr zu. Jeder Vierte schreibt während der Fahrt zumindest ab und an Nachrichten. Tine Klimach, Berlin.
2: Die Bundeswehr beteiligt sich aus der Luft an der Bekämpfung des Waldbrandes in Belgien. Dazu werden 2 Hubschrauber vom Typ NH90 bereitgestellt, teilte das Verteidigungsministerium mit. Der Einsatz soll heute beginnen und ist zunächst für 7 Tage geplant. Die Transporthubschrauber sind mit einem sogenannten Bambi-Bucket bestückt, einem faltbaren Löschwasser-Außenlastbehälter. Mit jedem Flug können damit 2000 Liter Löschwasser aufgenommen und abgelassen werden. Die Menschen in Deutschland haben im vergangenen Jahr weniger mehrtägige Reisen unternommen als im Jahr davor. Das ergab eine Auswertung des Statistischen Bundesamts. Vor allem Reisen ins Ausland wurden gestrichen.
4: Weniger Fernreisen, dafür mehr Trips im eigenen Land. So lässt sich das Reiseverhalten der Deutschen zusammenfassen. Und das liegt vor allem an Dienstreisen, die sind deutlich gestiegen, fast wieder auf das Vor-Corona-Niveau. Wenn die Menschen mehr als einen Tag unterwegs sind, dann vor allem mit dem Auto, deutlich dahinter die Bahn und das Flugzeug. Die beliebtesten Reiseziele im Ausland waren erneut Italien, Österreich, Spanien, Frankreich und die Niederlande. Thomas Bremser, Redaktion.
2: Ein Tourist aus den USA ist am Ätna von einem Blitz getroffen worden und ums Leben gekommen. Der etwa 30 Jahre alte Mann sei während eines Gewitters auf dem Vulkan auf der italienischen Mittelmeerinsel Sizilien unterwegs gewesen, berichten Medien. Er wurde noch mit einem Rettungshubschrauber in ein Krankenhaus geflogen, er war aber bereits tot. Seit Tagen rumort der Ätna und spuckt Lava und Asche. Der Ausbruch von Europas aktivstem Vulkan zieht viele Schaulustige aus aller Welt an.
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5: Ich bin Frederik Stübing, hallo. Mobile DB-Handwerker für sauberere Bahnhöfe in Landau, Neustadt und ganz Rheinland-Pfalz. Die Deutsche Bahn startet den Einsatz mobiler Handwerkerteams. Die Trupps sollen kleine Schäden an Bahnhöfen wie defekte Bänke oder beschädigtes Inventar direkt vor Ort reparieren und so für mehr Sauberkeit und Sicherheit sorgen. Zweiter Bauabschnitt gestartet. Auf der B9 zwischen Speyer Nord und Römerberg beginnt heute der 2. Abschnitt der Sanierung. Es steht jeweils ein Fahrstreifen pro Richtung bereit. In Richtung Süden sind die Auffahrt zur B39 Richtung Neustadt und Speyer Zentrum gesperrt. Umleitungen sind eingerichtet.
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0: Das Wetter heute im Antenneland. Wir haben jetzt so aktuelle Maxi-Werte von 24 Grad. Also heute gönnen wir uns mal einen richtig chilligen Sommertag. Die Sonne immer mal wieder kurz da, ansonsten größtenteils verdeckt von ganz schön vielen Wolken heute hier am Montag. Und heute auch leider vereinzelt immer mal wieder ganz kurzer Regen.
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0: Und wir schauen auf die Staumeldungen, sieht aktuell aber alles gut und vor allem frei aus. Wenn ihr beim Blitzer oder sonst irgendwas seht, ruft uns doch gern an oder schreibt eine WhatsApp zu uns hier direkt ins Studio an die 06341 94 8 94
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0: Gegen den Alltagstrott auch mal Sachen machen, die man sonst in der Regel nicht so tut. Dafür gibt es gleich richtig gute Inspiration. Nach nur 2 Songs kommt hier unser Freizeittipp.
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1: Ich bin's Helena, hier am Montag für euch bei der Antenne. Und wenn ihr auf die 80er und 90er steht, dann seid ihr hier bei uns ganz genau richtig.
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3: Wein, Musik und ein ganz besonderes Highlight zum Abschluss. Heute Abend findet ab 18 Uhr die Weinkerbe in Friedelsheim statt. Und gegen 21.30 Uhr wartet dann das Kerbefeuerwerk als Höhepunkt auf euch. Kommt mit euren Freunden oder Kollegen, genießt gemeinsam den Feierabend und lasst euch diesen besonderen Abschluss der Kerbe nicht entgehen.
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1: Ich bin Frederik Stübing, hallo. DB setzt mobile Handwerkerteams an Bahnhöfen in Landau, Neustadt und ganz Rheinland-Pfalz ein. Um Schäden an Bahnhöfen schneller zu beheben, schickt die Deutsche Bahn im Rahmen ihres Sofortprogramms ab sofort mobile Handwerkerteams durch Rheinland-Pfalz. Die Spezialteams sollen vor Ort kaputte Bänke, beschädigte Ausstattung oder ungepflegte Anlagen zügig reparieren. Ziel der Bahn ist es, die Sauberkeit, Sicherheit und Aufenthaltsqualität für Reisende spürbar zu verbessern. Zweiter Bauabschnitt auf der B9 bei Speyer gestartet. Auf der Bundesstraße 9 zwischen Speyer Nord und Römerberg hat der zweite Abschnitt der Fahrbahnerneuerung begonnen. Wie der Landesbetrieb Mobilität mitteilt, steht den Autofahrern in Fahrtrichtung Germersheim ab heute wieder jeweils ein Fahrstreifen pro Richtung zur Verfügung. Während der Arbeiten sind in Richtung Süden allerdings die Abfahrten zur B39 Richtung Neustadt sowie Speyer Zentrum gesperrt. Umleitungen über die Anschlussstelle Römerberg-Dudenhofen sind ausgeschildert. Der Bund investiert rund 4,7 Millionen Euro. Landaus Oberbürgermeister Dominik Geißler lädt am heutigen Nachmittag wieder zur offenen Bürgersprechstunde ein. Von 16.30 Uhr bis 17.30 Uhr können Bürgerinnen und Bürger ohne Termin mit ihren Anliegen zum sogenannten bunten Schreibtisch kommen. Bei gutem Wetter findet die Sprechstunde vor dem Rathaus statt, bei Regen im Foyer vor dem Bürgerbüro. Auf dem Wertstoffhof in Neustadt kommt es wegen Eicharbeiten an der Fahrzeugwaage zu Einschränkungen. Wie die Stadtentsorgung mitteilt, können am heutigen Montag ausgelieferte Abfallmengen nicht gewogen werden. Stattdessen greifen pauschale Volumengebühren. Am kommenden Montag bleibt der Wertstoffhof wegen der Hauptprüfung komplett geschlossen. Und das Beste kommt zum Schluss. Im Landauer Zoo gibt es gleich mehrfachen Nachwuchs zu vermelden. Beim Kronenkranich, den Pinselohrschweinen und den Watussrindern sind kürzlich Junge auf die Welt gekommen. Herzlich willkommen.
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2: Das Wetter heute im Antenneland. Wir haben jetzt so aktuelle Maxi-Werte von 24 Grad. Also heute gönnen wir uns mal einen richtig chilligen Sommertag. Die Sonne immer mal wieder kurz da, ansonsten größtenteils verdeckt von ganz schön vielen Wolken heute hier am Montag. Und heute auch leider vereinzelt immer mal wieder ganz kurzer Regen.
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2: Wir werfen einen Blick auf die Straßen, sieht aktuell aber alles gut aus. Ich wünsche euch, egal wo ihr unterwegs seid, eine gute und eine sichere Fahrt.
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0: Neustadt, Rheinland-Pfalz und darüber hinaus werden ein richtig heißes Wochenende gehabt haben. Ja, aber nicht nur wegen des Wetters, sondern auch wegen des Fußballspiels am Samstag. Es war Derby-Zeit, FCK gegen den KSC. Das Ergebnis 0:0 klingt jetzt erstmal gar nicht mal so spannend, war es aber doch. Meine Kollegin Ella ist vor Ort gewesen. Hi. Hallöchen, erzähl doch mal.
1: Ja, du, ich muss mich auch erstmal holen von dem Spiel. Sag ich dir ehrlich, du hast es ja schon gesagt, unentschieden 0:0 ist es ausgegangen, aber es war tatsächlich ein sehr spannendes Spiel, vor allem weil der FCK einen richtig guten Start in der ersten Halbzeit hatte. Super Pässe, kaum Fehlerquote. Also das war schon mal richtig schön anzusehen.
0: Okay, aber es ging dann nicht so weiter, ne?
1: Nee, leider nicht. Also kurz vor der ersten Halbzeit sind die Karlsruher wie aus dem Winterschlaf erwacht, kann man so sagen. Die kamen super ins Spiel wieder rein. Der FCK musste dann on top nochmal bitter einstecken. Mhm. Ganz knapp vor der Halbzeit hat sich Nathan Skytte verletzt am Knie und musste ausgewechselt werden. In der zweiten Halbzeit ging es dann stark weiter von den Karlsruhern. Der Star des Abends vom FCK war aber ganz klar Julian Kral. Wienmacher stand er da im Tor.
0: Eieiei, gab es denn sonst noch irgendwas Besonderes während des Spiels?
1: Es war halt irgendwie ein klassisches Derby. Sehr hitzig, viele Diskussionen und noch 4 gelbe Karten. Eieiei. Und nach dem Spiel ging es verbal auch weiter. Der FCK-Kapitän Marlon Ritter hat sich auf den Karlsruher Trainer Maximilian Senft eingeschossen. Mhm. Der Trainer hatte zuvor nämlich die FCK-Spieler kritisiert. Sie würden sich ohne jeglichen Grund oft auf den Boden fallen lassen. Also ja, das Derby-Spiel hat den Zuschauern einiges auf jeden Fall geboten.
0: Ah, Ella, vielen Dank. Wir sind gespannt auf das nächste Spiel. Freitag, 21. August.
1: Pass in den Kalender.
0: Auf, gegen Mannheim. Oh. Ja, also ich würde sagen, wir freuen uns jetzt schon mal auf das nächste Derby.
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1: 14 Uhr, wir schauen auf die Temperaturen. 24 Grad in Landau, 23 Grad in Neustadt und 24 Grad in Speyer.
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3: Ich bin Babit Büchner. In Belgien kämpfen hunderte Einsatzkräfte weiter gegen die Flammen nahe der deutschen Grenze. Der Waldbrand im Hohen Venn ist der größte der belgischen Geschichte.
4: Heute Morgen hat es geregnet über dem Hohen Venn in Ostbelgien und natürlich ist das eine gute Nachricht für alle Bekämpfer des Feuers in diesem Grenzgebiet. Der Regen hat nicht gereicht, um den Brand zu löschen, aber er hilft. Die Stadt Monschau auf der deutschen Seite des Venns gilt als nicht mehr akut gefährdet. Deutsche Bundeswehrhubschrauber helfen auch auf der belgischen Seite und dort sind immer noch einige Ortschaften evakuiert. Aus Brüssel, Dieter Ebeling.
3: Drängeln, Ausbremsen, Schimpfen. Die Aggressivität im Straßenverkehr hat in den vergangenen Jahren weiter zugenommen. Nahezu alle Werte für aggressives Verhalten hätten sich weiter verschlechtert, zeigt eine Langzeitstudie der deutschen Versicherungswirtschaft. Darin räumen immer mehr Autofahrer eigenes Fehlverhalten ein. Besonders oft wird dicht aufgefahren und gedrängelt. Jeder 10. junge Mensch im Alter zwischen 20 und 24 Jahren ist in Deutschland ohne Job oder Ausbildungsplatz. Das zeigen Daten des Statistischen Bundesamts. Damit ist der Anteil junger Menschen, die nicht in Ausbildung oder Beschäftigung sind, in den vergangenen Jahren stetig gestiegen.
5: Auffällig in der Statistik ist, dass anders als in vielen anderen EU-Ländern hierzulande mehr junge Menschen in Großstädten ohne Job oder Ausbildungsplatz sind als auf dem Land, wo es in der Regel ja weniger Angebote gibt. Unabhängig von der Region wollen sich viele nach dem Schulabschluss oder Studium erstmal orientieren und zum Beispiel reisen oder sie warten auf den richtigen Studien- oder Ausbildungsplatz. Außerdem sind in Deutschland etwas mehr junge Frauen als Männer zwischen 20 und 24 ohne Beschäftigung. Diana Kramer, Nachrichtenredaktion.
3: Seit Ende März hatte niemand beim Lottospiel 6 aus 49 die 6 richtigen Gewinnzahlen plus Superzahl getippt. Ein Rekord. Nun wurde der Lotto-Jackpot mit der Maximalhöhe von 50 Millionen Euro in Thüringen geknackt. Nach Angaben der Thüringer Staatslotterie tippte eine Einzelperson am Samstag die richtigen Zahlen.
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6: Mit Frederik Stübing einen schönen Montag zusammen. Zweiter Bauabschnitt gestartet. Auf der B9 zwischen Speyer Nord und Römerberg beginnt heute der zweite Abschnitt der Sanierung. Es steht jeweils ein Fahrstreifen pro Richtung bereit. In Richtung Süden sind die Auffahrt zur B39 Richtung Neustadt und Speyer Zentrum gesperrt. Umleitungen sind eingerichtet. Mobile DB-Handwerker für sauberere Bahnhöfe in Landau, Neustadt und ganz Rheinland-Pfalz. Die Deutsche Bahn startet den Einsatz mobiler Handwerkerteams. Die Trupps sollen kleine Schäden an Bahnhöfen wie defekte Bänke oder beschädigtes Inventar direkt vor Ort reparieren und so für mehr Sauberkeit und Sicherheit sorgen.
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1: Das Wetter heute im Antenneland. Wir haben jetzt so aktuelle Maxi-Werte von 24 Grad. Also heute gönnen wir uns mal einen richtig chilligen Sommertag. Die Sonne immer mal wieder kurz da, ansonsten größtenteils verdeckt von ganz schön vielen Wolken heute hier am Montag. Und heute auch leider vereinzelt immer mal wieder ganz kurzer Regen.
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1: Und wir schauen auf die Staumeldungen, sieht aktuell aber alles gut und vor allem frei aus. Wenn ihr aber einen Blitzer oder sonst irgendwas seht, ruft uns doch gerne an oder schreibt eine WhatsApp zu uns hier direkt ins Studio an die 06341 94 8 94 8.
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1: Die große Keime drauffahren mit einem Skit. Skateboard. Ja, und wenn ihr euch jetzt fragt, wie soll das denn funktionieren? Ich habe mich das auch gefragt. Ich habe es aber getan, wie das Ergebnis so aussah und wo es das Video dazu gibt. Darüber sprechen wir hier gleich nach nur zwei Songs.
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0: blaue Flecken, Schweiß und ordentlich Muskelkater. Wir hier aus der Redaktion für Landau und Neustadt haben wirklich einiges auf uns genommen. Mit den unterschiedlichsten Gefährten ging es dafür auf eine ganz bestimmte Strecke. Mein Kollege Freddy.
1: Wir sind heute auf der Kalmit in Maikammer unterwegs, denn am 22. den Samstag, da ist hier richtig Action. Die Lidl Deutschland Tour kommt hier zu uns in die Pfalz auf die Kalmit, zweimal hoch, zweimal runter. Wir sind natürlich auch mit dabei und die fahren hier mit bis zu 24 km/h im Schnitt hoch. Und das versuchen wir heute einfach mal zu brechen und schauen mal, mit welchen Gefährten das so alles möglich ist.
2: Kandidatin 1, Helena auf dem Skateboard. Helena ist bereit, das Skateboard steht. Jetzt gibt es kein Zurück mehr. Und damit...
3: los!
4: Auf geht's, Helena! Tempo ist kein Taschentuch! Da oben ist die Kalmit. Noch 100 Höhenmeter! Auf geht's jetzt! Komm!
0: Ich habe richtig abgeliefert. Meine Höchstgeschwindigkeit waren 7,4 km/h. 7,4 km/h. Ja, bis zu den 24 km/h der Profis ist also noch ordentlich Luft nach oben. Aber ich war auch erst der Anfang. Morgen geht's weiter. Dann tritt meine Kollegin Maja mit einem Bobbycar an. Und wenn ihr sehen wollt, wie sich unsere Redaktion dabei so schlägt, die ganzen Videos gibt's auf unserem Instagram Antenne Landau und Antenne Pfalz.
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1: Mit Frederik Stübing einen schönen Montag. Zweiter Bauabschnitt auf der B9 bei Speyer gestartet. Auf der Bundesstraße 9 zwischen Speyer Nord und Römerberg hat der zweite Abschnitt der Fahrbahnerneuerung begonnen. Wie der Landesbetrieb Mobilität mitteilt, steht den Autofahrern in Fahrtrichtung Germersheim ab heute wieder jeweils ein Fahrstreifen pro Richtung zur Verfügung. Während der Arbeiten sind in Richtung Süden allerdings die Abfahrten zur B39 Richtung Neustadt sowie Speyer Zentrum gesperrt. Umleitungen über die Anschlussstelle Römerberg-Dudenhofen sind ausgeschildert. Der Bund investiert rund 4,7 Millionen Euro. DB setzt mobile Handwerkerteams an Bahnhöfen in Landau, Neustadt und ganz Rheinland-Pfalz ein. Um Schäden an Bahnhöfen schneller zu beheben, schickt die Deutsche Bahn im Rahmen ihres Sofortprogramms ab sofort mobile Handwerkerteams durch Rheinland-Pfalz. Die Spezialteams sollen vor Ort kaputte Bänke, beschädigte Ausstattung oder ungepflegte Anlagen zügig reparieren. Ziel der Bahn ist es, die Sauberkeit, Sicherheit und Aufenthaltsqualität für Reisende spürbar zu verbessern. Auf dem Wertstoffhof in Neustadt kommt es wegen Eicharbeiten an der Fahrzeugwaage zu Einschränkungen. Wie die Stadtentsorgung mitteilt, können am heutigen Montag ausgelieferte Abfallmengen nicht gewogen werden. Stattdessen greifen pauschale Volumengebühren. Am kommenden Montag bleibt der Wertstoffhof wegen der Hauptprüfung komplett geschlossen. Landaus Oberbürgermeister Dominik Geißler lädt am heutigen Nachmittag wieder zur offenen Bürgersprechstunde ein. Von 16.30 Uhr bis 17.30 Uhr können Bürgerinnen und Bürger ohne Termin mit ihren Anliegen zum sogenannten bunten Schreibtisch kommen. Bei gutem Wetter findet die Sprechstunde vor dem Rathaus statt, bei Regen im Foyer vor dem Bürgerbüro. Und das Beste kommt zum Schluss. Die Neustadter Feuerwehr lädt jetzt zum Tag der offenen Tür ein. Am kommenden Wochenende gibt es den ganzen Tag über Programm an der Hauptfeuerwache. Gerne mitmachen.
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2: Das Wetter heute im Antenneland. Wir haben jetzt so aktuelle Maxi-Werte von 24 Grad. Also heute gönnen wir uns mal einen richtig chilligen Sommertag. Die Sonne immer mal wieder kurz da, ansonsten größtenteils verdeckt von ganz schön vielen Wolken heute hier am Montag. Und heute auch leider vereinzelt immer mal wieder ganz kurzer Regen.
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2: Wir werfen einen Blick auf die Straßen, sieht aktuell aber alles gut aus. Ich wünsche euch, egal wo ihr unterwegs seid, eine gute und eine sichere Fahrt.
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4: Am Nachmittag lässt sich am deutschen Aktienmarkt nach wie vor keine klare Tendenz ausmachen. Der DAX hat vorläufig 0,1% auf 26.463 Punkte zugelegt. Das ist bekanntlich nicht viel und damit hat sich der DAX seit heute Morgen so gut wie gar nicht bewegt. Der Börsentag verlief bisher ohne besondere Nachrichten. Die Anleger warten weiter ab. Dabei sind Siemens Energy, Rheinmetall und die Aktie der deutschen Börse zunächst die Spitzenreiter unter den 40 Standardwerten. Klar verloren haben indessen Zalando, Quirgin und Beiersdorf. Der Euro hat am Nachmittag die Marke von $1,16 wieder unterschritten, liegt aber immer noch bei vergleichsweise hohen $1,1580. Aus Frankfurt, Klaus Bente.
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1: 17. August 2019. Towns and I steigt mit Dance Monkey in die Charts ein. Heißt eigentlich Tony Watson und arbeitet ursprünglich in einem Kleiderladen in Melbourne in Australien. Irgendwann fasst sie aber dann den Entschluss, sie will sich als Straßenmusikerin ihr Geld verdienen. Sie bekommt nach langem Hin und Her dann in der Stadt einen festen Platz, an dem sie spielen darf. Allerdings muss sie dafür ziemlich weit weg parken und ihre ganze Musikausrüstung immer so weit zu schleppen, das wird ihr irgendwann zu blöd. Also geht sie an die Ostküste von Australien nach Byron Bay und versucht dort ihr Glück. Als sie dort jeden Tag spielt, merkt sie irgendwann, es laufen lauter betrunkene Idioten an ihr vorbei und ruinieren ihre Auftritte. Außerdem wird ihr irgendwann klar, die Aufmerksamkeitsspanne der Leute ist enorm kurz geworden. Dem muss sie sich anpassen. Und zwar so sehr, dass sie sich mit der Zeit fühlt wie ein kleines Aufziehäffchen, von dem die Leute einfach verlangen können, was sie wollen. Diese Erfahrung packt sie in einen Song, zusammen mit all den Sätzen, die die Leute so zu ihr sagen. Und diese Nummer nennt sie Dance Monkey. Und dann kommt dieser eine besondere Abend. Ein Mann läuft an ihr vorbei und drückt ihr eine Visitenkarte in die Hand. In dem Moment ahnt sie noch nicht, dass diese Karte ihr Sprungbrett zum weltweiten Erfolg ist.

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0: In Frankweiler haben wir aktuell 24 Grad und bei euch in Freimersheim, Kleinfischlingen, aber auch Großfischlingen, dort sind schöne 25.
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3: Ich bin Bobbit Büchner. Erleichterung in Monschau. Der Waldbrand in Belgien rückt nicht weiter vor. Auch der Regen hat geholfen, die Lage zu entspannen. Die 30 Menschen, die am Abend evakuiert wurden, können aktuell aber noch nicht zurück. Im Hohen Venn brennt es seit Tagen auf einer Fläche von rund 3000 Hektar. Es ist einer der größten Waldbrände in der Geschichte Belgiens. Die Aggressivität im Straßenverkehr hat in den vergangenen Jahren weiter zugenommen. In einer Langzeitstudie des Gesamtverbands der deutschen Versicherungswirtschaft geben fast die Hälfte der Autofahrer an, mitunter zu drängeln.
4: Drängeln, Ausbremsen, Schimpfen, ein knappes Drittel der Autofahrer schert nach dem Überholen schon mal so dicht ein, dass der andere bremsen muss. Auch bei Radfahrern deutet die Umfrage auf ein zunehmend aggressives Verhalten hin. Über 40% von ihnen erzwingen demnach hin und wieder die Vorfahrt. Das Leben werde immer hektischer, das erzeuge Druck, so die Studienmacher. Auch die Nutzung des Smartphones am Steuer nimmt immer mehr zu. Jeder Vierte schreibt während der Fahrt zumindest ab und an Nachrichten. Aus Berlin, Tine Klimach.
3: Der Zwischenfall mit einer Boeing am Münchner Flughafen war offenbar deutlich gefährlicher als zunächst bekannt. Ein Luftfahrtexperte sagt jetzt, der Airport sei am Samstag nur haarscharf an einer Katastrophe vorbeigeschrammt.
5: Die Maschine der Vietnam Airlines war erst hinter dem Ende der Startbahn abgehoben. Dabei hätte es nach Einschätzung eines Luftfahrtexperten zu einer Katastrophe mit hunderten Toten kommen können. Die Maschine war offenbar mit zu geringer Geschwindigkeit auf der Startbahn unterwegs. Beim Start setzte dann das Heck auf und wurde schwer beschädigt. Warum die Crew den Start nicht rechtzeitig abgebrochen hat, untersucht jetzt die Bundesstelle für Flugunfalluntersuchung. Die Passagiere blieben unverletzt. Aus München, Fabian Schaffer.
3: In der Bundeswehr gab es im Juli so viele Soldaten wie seit 13 Jahren nicht mehr. Ende des Monats gab es rund 186.700 Männer und Frauen in der Truppe, teilte das Verteidigungsministerium mit. Im Vergleich zum Vorjahresmonat sei das ein Plus von 2%. Das Personalziel für dieses Jahr ist damit erreicht. Bei den Bewerbungen gab es demnach ein Plus von 26%. Rund 47.000 Anschreiben seien eingegangen.
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6: Ich bin Frederik Stübing, hallo. Mobile DB-Handwerker für sauberere Bahnhöfe in Landau, Neustadt und ganz Rheinland-Pfalz. Die Deutsche Bahn startet den Einsatz mobiler Handwerkerteams. Die Trupps sollen kleine Schäden an Bahnhöfen wie defekte Bänke oder beschädigtes Inventar direkt vor Ort reparieren und so für mehr Sauberkeit und Sicherheit sorgen. Zweiter Bauabschnitt gestartet. Auf der B9 zwischen Speyer Nord und Römerberg beginnt heute der zweite Abschnitt der Sanierung. Es steht jeweils ein Fahrstreifen pro Richtung bereit. In Richtung Süden sind die Auffahrt zur B39 Richtung Neustadt und Speyer Zentrum gesperrt. Umleitungen sind eingerichtet.
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0: Heute gibt's vor allem viele Wolken, dafür bleibt der Regenschirm erstmal noch ein bisschen zu Hause. Bis zum Nachmittag werden dann bis zu 27 Grad Maxiwert erreicht und morgen geht's dann deutlich kühler weiter mit rund 21 Grad Höchsttemperatur und zeitweise leichtem Regen.
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0: Wir schauen auf die Straßen, und zwar auf der A65 Ludwigshafen Richtung Landau. Zwischen Deidesheim und Neustadt Nord, dort ist etwas dichterer Verkehr. Ihr braucht hier länger als 5 Minuten. Der Rest sieht also wirklich frei aus. Ich habe nichts zu meckern. Ich wünsche euch noch eine gute und auch sichere Weiterfahrt. Kommt gut an.
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0: Und mit mir Maja Wendland. Riecht's bei euch auch gerade so ein bisschen nach Rauch? Auf jeden Fall keine Panik. In Landau, Neustadt und Umgebung gibt es aktuell wohl keinen größeren Brand. Vieles spricht dafür, dass der Geruch mit dem Rauch der Brände in Belgien und Westdeutschland zu uns gezogen ist. Ganz eindeutig ist die Ursache, aber noch nicht. Und wir gehen jetzt hier weiter mit Ed Sheeran und Shivers. Und jetzt direkt für euch Eddie Money mit Take Me Home Tonight.
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0: sich da einige Chöre plötzlich gegründet haben, angefangen mit den Hamburger Goldkirchen, die gesagt haben, ey, wir können zwar alle nicht singen, aber wir haben Spaß dabei und wir sind einfach laut. Und ich habe mich immer geärgert, dass es sowas hier nicht in unserer Region gibt, aber warum lange warten, holt's hier in die Pfalz und die Pfälzer sind auch bereit dafür, einen Chor dieser Art zu haben.
1: Sehr cool. Wird da dann nur gesoffen oder probt ihr auch mal wirklich für was?
0: Wir haben einmal die Woche Probe und in diesen Proben haben wir auch nicht nur Spaß, sondern wir arbeiten auch tatsächlich, gucken auch so ein bisschen Choreografie mit reinkriegen. Also wir sehen uns da eher auch als Animationschor, würde ich mal schon eher sagen. Und was Events angeht, gibt schon einige Anfragen zwecks Auftritte. Wir durften ja auch hier in Landau direkt beim Vetterle Musikshow schon mitmachen. Kann aber auch an der Stelle mal verraten, wir haben für dieses Jahr, planen wir einen Weihnachtsauftritt, denn unser oberstes Ziel ist auch Gemeinnütziges mitzugeben, sprich auch Spenden zu generieren, Gutes zu tun. Und das ist jetzt für dieses Jahr auch schon mal ein Weg, wo wir sagen, Weihnachten, da wollen wir auf jeden Fall was geben.
1: Falls einer der Zuhörer jetzt denkt, das ist genau mein Ding, wie kann man bei euch denn mitmachen?
0: Ja, wir suchen immer neue Mitglieder. Das Ziel ist am Ende, dass wir 70 Leute haben wollen. Tatsächlich ist auch wichtig, ich möchte das Thema Chor auch hier in der Region verjüngen. Deshalb sage ich auch ganz bewusst zwischen 25 und 45 Jahren. Auch wenn es natürlich für viele dann schade ist, das ist unsere Zielgruppe. Und dann melden sie sich einfach über unsere Webseite. Da haben wir ein Kontaktformular. Einfach kurz ein bisschen was über die Person schreiben. Wer bin ich? Was mache ich? Und wenn mir das dann gefällt, dann wird die Person eingeladen.
1: Das klingt auf jeden Fall nach einer ganzen Menge Spaß und vielleicht grölt die Antenne ja auch mal mit.
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1: Ich bin Frederik Stübing, hallo. DB setzt mobile Handwerkerteams an Bahnhöfen in Landau, Neustadt und ganz Rheinland-Pfalz ein. Um Schäden an Bahnhöfen schneller zu beheben, schickt die Deutsche Bahn im Rahmen ihres Sofortprogramms ab sofort mobile Handwerkerteams durch Rheinland-Pfalz. Die Spezialteams sollen vor Ort kaputte Bänke, beschädigte Ausstattung oder ungepflegte Anlagen zügig reparieren. Ziel der Bahn ist es, die Sauberkeit, Sicherheit und Aufenthaltsqualität für Reisende spürbar zu verbessern. Zweiter Bauabschnitt auf der B9 bei Speyer gestartet. Auf der Bundesstraße 9 zwischen Speyer Nord und Römerberg hat der zweite Abschnitt der Fahrbahnerneuerung begonnen. Wie der Landesbetrieb Mobilität mitteilt, steht den Autofahrern in Fahrtrichtung Germersheim ab heute wieder jeweils ein Fahrstreifen pro Richtung zur Verfügung. Während der Arbeiten sind in Richtung Süden allerdings die Abfahrten zur B39 Richtung Neustadt sowie Speyer Zentrum gesperrt. Umleitungen über die Anschlussstelle Römerberg-Dudenhofen sind ausgeschildert. Der Bund investiert rund 4,7 Millionen Euro. Landaus Oberbürgermeister Dominik Geißler lädt am heutigen Nachmittag wieder zur offenen Bürgersprechstunde ein. Von 16.30 Uhr bis 17.30 Uhr können Bürgerinnen und Bürger ohne Termin mit ihren Anliegen zum sogenannten bunten Schreibtisch kommen. Bei gutem Wetter findet die Sprechstunde vor dem Rathaus statt, bei Regen im Foyer vor dem Bürgerbüro. Auf dem Wertstoffhof in Neustadt kommt es wegen Eicharbeiten an der Fahrzeugwaage zu Einschränkungen. Wie die Stadtentsorgung mitteilt, können am heutigen Montag ausgelieferte Abfallmengen nicht gewogen werden. Stattdessen greifen pauschale Volumengebühren. Am kommenden Montag bleibt der Wertstoffhof wegen der Hauptprüfung komplett geschlossen. Und das Beste kommt zum Schluss. Im Landauer Zoo gibt es gleich mehrfachen Nachwuchs zu vermelden. Beim Kronenkranich, den Pinselohrschweinen und den Watussrindern sind kürzlich Junge auf die Welt gekommen. Herzlich willkommen.
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2: Zwischen Lande und Neustadt bleibt es heute auf jeden Fall stark bewölkt, aber trocken. Die Temperaturen liegen noch etwa bei 27 Grad Maxi-Wert heute. Und morgen wird es dann deutlich kühler mit zeitweise leichtem Regen.
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2: Wir schauen auf die Straßen, und zwar auf der A65 Ludwigshafen Richtung Landau. Zwischen Deidesheim und Neustadt Nord, dort ist etwas dichterer Verkehr. Ihr braucht hier länger als 5 Minuten. Der Rest sieht also wirklich frei aus. Ich habe nichts zu meckern. Ich wünsche euch noch eine gute und auch sichere Weiterfahrt. Kommt gut an.
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0: Like I'm Falling in Love hier bei der Antenne um 20 vor 4. Alle Fußballfans in Landau, Neustadt, Rheinland-Pfalz und darüber hinaus werden ein heißes Wochenende gehabt haben. Mhm. Ja, aber nicht nur wegen des Wetters, sondern auch wegen des Fußballspiels am Samstag, Derby FCK gegen den KSC. Das Ergebnis 0:0 klingt jetzt erstmal nicht so spannend, war es aber doch. Mein Kollege Freddy, hallöchen, du bist fort gewesen, erzähl doch mal.
1: Ja du, ich muss mich erstmal erholen von dem Spiel, das sag ich dir ganz ehrlich. Du hast schon gesagt, unentschieden, 0:0 ist es ausgegangen, aber es war zumindest für das Ergebnis doch ein sehr spannendes Spiel eigentlich, vor allem weil der FCK einen richtig guten Start in der ersten Halbzeit hatte, super Pässe, kaum Fehlerquote, das war schon ziemlich schön mit anzusehen.
0: Aber so ging es nicht weiter?
1: Nee, leider nicht, also kurz vor der ersten Halbzeit sind die Karlsruher wie aus dem Winterschlaf erwacht, kann man sagen, die kamen dann super ins Spiel, der FCK musste on top dann nochmal bitter einstecken, ganz knapp vor der Halbzeit hat sich Nathan Skitte verletzt, aber da gab es dann Warnung, wird wohl nur 2 Wochen ausfallen. Es sah erst deutlich schlimmer aus. In der zweiten Halbzeit ging es dann stark weiter von den Karlsruhern. Der Star des Abends vom FCK war ganz klar Torwart Julian Krall, der hat den Kasten richtig gut sauber gehalten.
0: Gab es sonst noch was Besonderes während des Spiels?
1: Ja, also es ist halt ein klassisches Derby gewesen. Sehr hitzig, viele Diskussionen, 4 gelbe Karten. Und nach dem Spiel ging es verbal weiter. FCK-Kapitän Marlon Ritter hat sich auf den Karlsruher Trainer Maximilian Senft eingeschossen. Der Trainer hatte zuvor nämlich die FCK-Spieler kritisiert. Sie würden sich ohne jeglichen Grund auf den Boden fallen lassen. Mhm. Also ja, das Derby-Spiel hat den Zuschauern auf jeden Fall einiges geboten, ja, eben alles außer Tore.
0: Das glaube ich, Freddy. Vielen Dank. Wir sind gespannt auf das nächste Spiel, Freitag, 21. August. Pass auf, gegen Mannheim. So. Wir freuen uns aufs nächste Derby.
1: Absolut.

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1: Wir haben schöne 25 Grad in Böbingen und 26 bei euch in Kierweiler und in Maikammer.
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4: Ich bin Babette Büchner. Der Regen hat geholfen. Die Lage im Waldbrandgebiet an der belgisch-deutschen Grenze hat sich etwas entspannt. Der Brand im belgischen Naturschutzgebiet Hohes Venn war gestern bis auf 300 Meter an die deutsche Grenze herangerückt.
5: Das Feuer aus Belgien ist bisher nicht weiter Richtung Monschau in der Eifel vorgerückt. Regen und ausbleibender Wind wirken sich derzeit positiv aus, wie es von der Monschauer Einsatzleitung hieß. Man habe die Situation etwas entschärfen können. Die Menschen aus dem grenznahen Ortsteil Kalter Herberg, die evakuiert worden waren, können aktuell noch nicht in ihre Häuser zurück. Die Evakuierung wird noch aufrechterhalten. Mit rund 3000 Hektar Fläche handelt es sich um einen der größten Waldbrände in der Geschichte Belgiens. Tine Klimach, Nachrichtenredaktion.
4: In der Bundeswehr gab es im Juli so viele Soldaten wie seit 13 Jahren nicht mehr. Ende des Monats gab es rund 186.700 Männer und Frauen in der Truppe, teilte das Verteidigungsministerium mit. Im Vergleich zum Vorjahresmonat sei das ein Plus von 2%. Das Personalziel für dieses Jahr ist damit erreicht. In Deutschland ist der Tankrabatt ausgelaufen. Polen führt dagegen jetzt neue Hilfen ein. Ab heute gelten dort ein festgelegter Maximalpreis und eine reduzierte Mehrwertsteuer.
6: Mit dem neuen Spritpreispaket möchte Polens Regierung zumindest vorübergehend finanzielle Erleichterung schaffen für die vielen Bürger, die in diesen Tagen mit dem Auto aus dem Urlaub zurückkehren. Die Regelung gilt für 2 Wochen bis Ende August, dann beginnt das neue Schuljahr. In Polen zahlt man heute für den Liter Super umgerechnet 1,67 Euro. Das sind 61 Cent weniger als in Deutschland. Und das wird sicher auch deutsche Tanktouristen sehr interessieren. Aus Warschau, Doris Heimann.
4: Eines der wichtigsten Infrastrukturprojekte in Deutschland taucht unter die Elbe. Zwischen Wewelsfleth in Schleswig-Holstein und Wischhafen in Niedersachsen ist der Südlink-Tunnel zur Unterquerung des Flusses fertig. Schleswig-Holsteins Ministerpräsident Daniel Günther und der niedersächsische Umweltminister Christian Meyer haben den symbolischen Tunneldurchschlag vollzogen. Die Stromautobahn soll die Energie von Windrädern komplett unterirdisch vom Norden in den Süden transportieren.
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7: Mit Frederik Stübing einen schönen Montag zusammen. Zweiter Bauabschnitt gestartet. Auf der B9 zwischen Speyer Nord und Römerberg beginnt heute der zweite Abschnitt der Sanierung. Es steht jeweils ein Fahrstreifen pro Richtung bereit. In Richtung Süden sind die Auffahrt zur B39 Richtung Neustadt und Speyer Zentrum gesperrt. Umleitungen sind eingerichtet. Mobile DB-Handwerker für sauberere Bahnhöfe in Landau, Neustadt und ganz Rheinland-Pfalz. Die Deutsche Bahn startet den Einsatz mobiler Handwerkerteams. Die Trupps sollen kleine Schäden an Bahnhöfen wie defekte Bänke oder beschädigtes Inventar direkt vor Ort reparieren und so für mehr Sauberkeit und Sicherheit sorgen.
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1: Die Wolken bleiben uns heute erhalten, Regen ist aber weiterhin nicht in Sicht. Die Temperaturen erreichen dann heute noch bis zu 27 Grad Maxiwert. Morgen heißt es dann Jacke statt Sonnenbrille bei rund 21 Grad und etwas Regen.
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1: Wir schauen mal auf die Straßen. Aktuell sieht alles frei aus. Der Verkehr rollt. Ich wünsche euch noch eine gute und auch sichere Weiterfahrt. Kommt gut an.
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1: Und mit mir Maja Wendland. Wenn es gerade bei euch ein bisschen nach Rauch riecht, auf jeden Fall keine Panik. In Landau-Neustadt und der ganzen Umgebung gibt es aktuell wohl keinen größeren Brand. Vieles spricht dafür, dass der Geruch mit dem Rauch der Brände in Belgien und Westdeutschland zusammenhängt und der jetzt zu uns gezogen ist. Ganz eindeutig ist die Ursache aber noch nicht geklärt. Ich würde auf jeden Fall mal Fenster geschlossen halten und nicht zu viel Rauch einatmen. Jetzt geht's auf jeden Fall weiter mit Dua Lipa Illusion. Und jetzt direkt für euch Natalie Imbruglia und Thorn.
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0: Dua Lipa Illusion hier bei der Antenne um kurz nach 4.
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2: Wein, Musik und ein ganz besonderes Highlight zum Abschluss. Heute Abend findet ab 18 Uhr die Weinkerbe in Friedelsheim statt. Und gegen 21.30 Uhr wartet dann das Kerbe.

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1: Mit Frederik Stübing einen schönen Montag. Zweiter Bauabschnitt auf der B9 bei Speyer gestartet. Auf der Bundesstraße 9 zwischen Speyer Nord und Römerberg hat der zweite Abschnitt der Fahrbahnerneuerung begonnen. Wie der Landesbetrieb Mobilität mitteilt, steht den Autofahrern in Fahrtrichtung Germersheim ab heute wieder jeweils ein Fahrstreifen pro Richtung zur Verfügung. Während der Arbeiten sind in Richtung Süden allerdings die Abfahrten zur B39 Richtung Neustadt sowie Speyer Zentrum gesperrt. Umleitungen über die Anschlussstelle Römerberg-Dudenhofen sind ausgeschildert. Der Bund investiert rund 4,7 Millionen Euro. DB setzt mobile Handwerkerteams an Bahnhöfen in Landau, Neustadt und ganz Rheinland-Pfalz ein. Um Schäden an Bahnhöfen schneller zu beheben, schickt die Deutsche Bahn im Rahmen ihres Sofortprogramms ab sofort mobile Handwerkerteams durch Rheinland-Pfalz. Die Spezialteams sollen vor Ort kaputte Bänke, beschädigte Ausstattung oder ungepflegte Anlagen zügig reparieren. Ziel der Bahn ist es, die Sauberkeit, Sicherheit und Aufenthaltsqualität für Reisende spürbar zu verbessern. Auf dem Wertstoffhof in Neustadt kommt es wegen Eicharbeiten an der Fahrzeugwaage zu Einschränkungen. Wie die Stadtentsorgung mitteilt, können am heutigen Montag ausgelieferte Abfallmengen nicht gewogen werden. Stattdessen greifen pauschale Volumengebühren. Am kommenden Montag bleibt der Wertstoffhof wegen der Hauptprüfung komplett geschlossen. Landaus Oberbürgermeister Dominik Geißler lädt am heutigen Nachmittag wieder zur offenen Bürgersprechstunde ein. Von 16.30 Uhr bis 17.30 Uhr können Bürgerinnen und Bürger ohne Termin mit ihren Anliegen zum sogenannten bunten Schreibtisch kommen. Bei gutem Wetter findet die Sprechstunde vor dem Rathaus statt, bei Regen im Foyer vor dem Bürgerbüro. Und das Beste kommt zum Schluss. Die Neustadter Feuerwehr lädt jetzt zum Tag der offenen Tür ein. Am kommenden Wochenende gibt es den ganzen Tag über Programm an der Hauptfeuerwache. Gerne mitmachen.
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2: Heute bleibt's am Himmel grau, aber immerhin trocken. Mit bis zu 27 Grad Maxiwert ist es trotzdem noch angenehm warm draußen. Morgen wird's dann deutlich kühler bei rund 21 Grad Höchsttemperatur. Und dazu kann's zeitweise noch ein bisschen regnen.
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2: Wir schauen mal auf die Straßen. Aktuell sieht alles frei aus. Der Verkehr rollt. Ich wünsche euch noch eine gute und auch sichere Weiterfahrt. Kommt gut an.
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0: R.E.M. Losing My Religion hier bei der Antenne um 20 vor 5. Blaue Flecken, Schweiß und ordentlich Muskelkater. Wir hier aus der Antenne-Redaktion haben für euch in Landau und Neustadt ordentlich was auf uns genommen. Mit den unterschiedlichsten Gefährten ging es dafür auf eine ganz bestimmte Strecke. Mein Kollege Freddy.
1: Wir sind heute auf der Kalmit in Maikammer unterwegs, denn am 22. den Samstag, da ist hier richtig Action. Die Lidl Deutschland Tour kommt hier zu uns in die Pfalz auf die Kalmit, zweimal hoch, zweimal runter. Wir sind natürlich auch mit dabei und die fahren hier mit bis zu 24 km/h im Schnitt hoch. Und das versuchen wir heute einfach mal zu brechen und schauen mal, mit welchen Gefährten das so alles möglich ist.
2: Let's go!
3: Let's go! Kandidatin 1, Helena auf dem Skateboard. Helena ist bereit, das Skateboard steht. Jetzt gibt es kein Zurück mehr. Und damit...
4: Los!
5: Auf geht's, Helena! Tempo ist kein Taschentuch! Da oben ist die Kalmit. Noch 100 Höhenmeter! Auf geht's jetzt! Komm!
6: Ich habe richtig abgeliefert. Meine Höchstgeschwindigkeit waren 7,4 km/h.
0: 7,4 km/h, also ordentlich abgeliefert. Bis zu den 24 km/h der Profis ist zwar noch etwas Luft nach oben, aber Helena war ja auch erst der Anfang. Morgen geht's dann weiter mit mir auf dem Bobbycar. Und wenn ihr sehen wollt, wie sich hier unsere ganze Redaktion dabei so schlägt, die ganzen Videos gibt's auf unserem Instagram.
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0: 25 Grad in Roth und 26 in Böhl-Iggelheim und Hasloch.
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3: Ich bin Babette Büchner. Das Wetter hilft mit. Bisher konnten die Einsatzkräfte verhindern, dass der Brand im belgischen Naturschutzgebiet Hohes Venn weiter an die deutsche Grenze heranrückt. Die Bürgermeisterin von Monschau sagte, die Lage sei unverändert. Der Regen habe gut getan, aber habe das Feuer natürlich nicht gelöscht. Die 30 evakuierten Einwohner könnten deshalb noch nicht zurück in ihre Häuser. In Deutschland ist der Anteil junger Menschen ohne Job oder Ausbildungsplatz leicht gestiegen. Im vergangenen Jahr waren es 10% der 20- bis 24-Jährigen, berichtet das Statistische Bundesamt. Im Jahr zuvor waren es 9,5%.
4: Viele der jungen Menschen sind arbeitssuchend oder stehen kurz vor Studium oder Ausbildung, laut Bildungsbericht. Aber fast 2/3 stehen dem Arbeitsmarkt nicht zur Verfügung, wegen Betreuungspflichten und gesundheitlicher Probleme. Dadurch gingen wichtige Fachkräfte verloren, so die gewerkschaftliche Hans-Böckler-Stiftung. Abhilfe könne eine echte Ausbildungsgarantie bringen. Bei den Arbeitsagenturen müsste die Förderung im Mittelpunkt stehen, statt Sanktionen und Druck, sagt der Sozialverband Deutschland, um beim Einstieg in die Arbeit zu unterstützen. Aus Berlin, Tine Klimach.
3: Der Zwischenfall mit einer Boeing am Münchner Flughafen war offenbar deutlich gefährlicher als zunächst bekannt. Ein Luftfahrtexperte sagt jetzt, der Airport sei am Samstag nur haarscharf an einer Katastrophe vorbeigeschrammt.
5: Die Maschine der Vietnam Airlines war erst hinter dem Ende der Startbahn abgehoben. Dabei hätte es nach Einschätzung eines Luftfahrtexperten zu einer Katastrophe mit hunderten Toten kommen können. Die Maschine war offenbar mit zu geringer Geschwindigkeit auf der Startbahn unterwegs. Beim Start setzte dann das Heck auf und wurde schwer beschädigt. Warum die Crew den Start nicht rechtzeitig abgebrochen hat, untersucht jetzt die Bundesstelle für Flugunfalluntersuchung. Die Passagiere blieben unverletzt. Aus München, Fabian Schaffer.
3: Es gibt Fortschritte bei einem der wichtigsten Infrastrukturprojekte Deutschlands. Der Südlink-Tunnel zur Unterquerung der Elbe zwischen Wewelsfleth in Schleswig-Holstein und Wischhafen in Niedersachsen ist fertig. Bis Ende 2028 soll Südlink 10 Millionen Haushalte mit Strom versorgen können. Die rund 700 Kilometer lange Stromleitung soll die Energie von Windrädern komplett unterirdisch vom Norden in den Süden transportieren.
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6: Ich bin Frederik Stübing, hallo. Mobile DB-Handwerker für sauberere Bahnhöfe in Landau, Neustadt und ganz Rheinland-Pfalz. Die Deutsche Bahn startet den Einsatz mobiler Handwerkerteams. Die Trupps sollen kleine Schäden an Bahnhöfen wie defekte Bänke oder beschädigtes Inventar direkt vor Ort reparieren und so für mehr Sauberkeit und Sicherheit sorgen. Zweiter Bauabschnitt gestartet. Auf der B9 zwischen Speyer Nord und Römerberg beginnt heute der zweite Abschnitt der Sanierung. Es steht jeweils ein Fahrstreifen pro Richtung bereit. In Richtung Süden sind die Auffahrt zur B39 Richtung Neustadt und Speyer Zentrum gesperrt. Umleitungen sind eingerichtet.
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7: Heute gibt's vor allem viele Wolken, dafür bleibt der Regenschirm erstmal noch ein bisschen zu Hause. Bis zum Nachmittag werden dann bis zu 27 Grad Maxiwert erreicht und morgen geht's dann deutlich kühler weiter mit rund 21 Grad Höchsttemperatur und zeitweise leichtem Regen.
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7: Wir schauen mal kurz auf die Straßen und es staut sich auf der A65 Landau Richtung Ludwigshafen. Zwischen Landau-Dammheim und Edenkoben, dort kommt es zu einem guten Kilometer Stau. Ihr braucht etwas länger als 5 Minuten hier. Ebenfalls auf der A65 Ludwigshafen Richtung Landau. Zwischen Deidesheim und Neustadt Nord ein Kilometer Stau und auch hier etwas länger als 5 Minuten Zeitverlust. Ich wünsche euch noch eine gute und auch sichere Fahrt. Kommt gut an.
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7: und hier mit mir Maja Wendland. Wenn es gerade bei euch ein bisschen nach Rauch riecht, keine Panik. In Landau-Neustadt und Umgebung gibt es aktuell wohl keinen größeren Brand. Vieles spricht dafür, dass der Geruch mit dem Rauch der Brände in Belgien und Westdeutschland zusammenhängt und zu uns gezogen ist. Ganz eindeutig ist die Sache aber noch nicht. Also ich würde lieber mal Fenster geschlossen halten und nicht so viel davon einatmen. Wir machen jetzt auf jeden Fall weiter mit Nico Santos und Topic, Would I Lie to You? Und jetzt zeigt für euch Level 42, Lessons in Love.
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Nico Santos und Topic Would I Lie to You hier bei der Antenne um kurz nach 5. Leckere Bratwurst, 1000 verschiedene Kuchensorten, leckere Getränke, tolle Musik. Und wenn Sie jetzt einige hier in Lande und Neustadt fragen, wo gab's das denn? Dann ist die Antwort klar, in Hasloch. Dort war am Wochenende das Pfalztreffen der SPD. Wir hatten den ehemaligen Ministerpräsidenten und aktuellen Vorsitzenden der SPD Pfalz, Alexander Schweitzer, am Mikrofon. Herr Schweitzer, die Landtagswahlergebnisse waren für die SPD ein Schlag ins Gesicht.

0: Das klingt geil. Wenn so ein hohes Tier bei uns in der schönen Pfalz ist, dann müssen wir doch natürlich fragen, Herr Klingbeil, welches pfälzische Wort nehmen Sie denn mit nach Berlin?
1: Da kann ich nur verlieren. Insofern, ich bin sehr gerne heute hergekommen. Es hat wahnsinnig viel Spaß gemacht. Aber ich bin Norddeutscher, kein Pfälzer. Aber ich freue mich, heute hier zu sein.
0: Okay, ja, ich verstehe es ja. Für manche ist der Pfälzer Dialekt auch einfach ein bisschen zu schwer. Aber Doppelglas, das wissen Sie, was das bedeutet, oder?
1: Das wusste ich schon vorher. Und ich habe auch gelernt, wie hat Alexander Schweizer das gerade schön gesagt, hier trinkt man Wein aus Gläsern, in die wir in Niedersachsen Blumen reinstellen. Und das habe ich am Tisch ja auch erlebt.
0: Doppelglas als Blumenvase. Davon muss ich mich jetzt erstmal kurz erholen.
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1: Ich bin Frederik Stübing, hallo. DB setzt mobile Handwerkerteams an Bahnhöfen in Landau, Neustadt und ganz Rheinland-Pfalz ein. Um Schäden an Bahnhöfen schneller zu beheben, schickt die Deutsche Bahn im Rahmen ihres Sofortprogramms ab sofort mobile Handwerkerteams durch Rheinland-Pfalz. Die Spezialteams sollen vor Ort kaputte Bänke, beschädigte Ausstattung oder ungepflegte Anlagen zügig reparieren. Ziel der Bahn ist es, die Sauberkeit, Sicherheit und Aufenthaltsqualität für Reisende spürbar zu verbessern. Zweiter Bauabschnitt auf der B9 bei Speyer gestartet. Auf der Bundesstraße 9 zwischen Speyer Nord und Römerberg hat der zweite Abschnitt der Fahrbahnerneuerung begonnen. Wie der Landesbetrieb Mobilität mitteilt, steht den Autofahrern in Fahrtrichtung Germersheim ab heute wieder jeweils ein Fahrstreifen pro Richtung zur Verfügung. Während der Arbeiten sind in Richtung Süden allerdings die Abfahrten zur B39 Richtung Neustadt sowie Speyer Zentrum gesperrt. Umleitungen über die Anschlussstelle Römerberg-Dudenhofen sind ausgeschildert. Der Bund investiert rund 4,7 Millionen Euro. Landaus Oberbürgermeister Dominik Geißler lädt am heutigen Nachmittag wieder zur offenen Bürgersprechstunde ein. Von 16.30 Uhr bis 17.30 Uhr können Bürgerinnen und Bürger ohne Termin mit ihren Anliegen zum sogenannten bunten Schreibtisch kommen. Bei gutem Wetter findet die Sprechstunde vor dem Rathaus statt, bei Regen im Foyer vor dem Bürgerbüro. Auf dem Wertstoffhof in Neustadt kommt es wegen Eicharbeiten an der Fahrzeugwaage zu Einschränkungen. Wie die Stadtentsorgung mitteilt, können am heutigen Montag ausgelieferte Abfallmengen nicht gewogen werden. Stattdessen greifen pauschale Volumengebühren. Am kommenden Montag bleibt der Wertstoffhof wegen der Hauptprüfung komplett geschlossen. Und das Beste kommt zum Schluss. Im Landauer Zoo gibt es gleich mehrfachen Nachwuchs zu vermelden. Beim Kronenkranich, den Pinselohrschweinen und den Watussrindern sind kürzlich Junge auf die Welt gekommen. Herzlich willkommen.
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2: Die Sonne bleibt heute wirklich hinter den Wolken verschwunden. Es bleibt trocken und mit bis zu 26 Grad Maxiwert trotzdem noch schön angenehm warm. Morgen wird es dann deutlich kühler und zeitweise fällt noch ein bisschen leichter Regen.
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2: Wir schauen mal kurz auf die Straßen und es staut sich auf der A65 Landau Richtung Ludwigshafen. Zwischen Landau-Dammheim und Edenkoben, dort kommt es zu einem guten Kilometerstau. Ihr braucht etwas länger als 5 Minuten hier. Ebenfalls auf der A65 Ludwigshafen Richtung Landau. Zwischen Deidesheim und Neustadt Nord ein Kilometerstau und auch hier etwas länger als 5 Minuten Zeitverlust. Ich wünsche euch noch eine gute und auch sichere Fahrt. Kommt gut an.
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0: Michael Schulte mit Beautiful Reason hier bei der Antenne um 20 vor 6.
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2: 17. August 1992. Neu in den Charts sind Inner Circle mit Sweat. Alalalalalong. Inner Circle gründen sich 1968 in Kingston, Jamaika. Sie treten auf den Reggae-Bühnen des Landes auf und arbeiten mit dem ein oder anderen Künstler zusammen. Aber der große Erfolg bleibt aus. Bis sie sich Ende der 70er mit Jacob Miller zusammentun. Der ist eine absolute Größe in der Szene. Er ist mit Bob Marley getourt und hat auch solo einige Reggae-Hits vorzuweisen. Aber 1980 stirbt er tragisch bei einem Autounfall. Inner Circle lösen sich daraufhin auf und machen erstmal eine Pause. Erst 6 Jahre später haben sie alle den Schock verdaut und wollen neu anfangen und haben im Jahr darauf auch ihren ersten internationalen Hit.

Fünf Jahre später schaffen sie es dann nochmal, von Jamaika aus einen Reggae-Hit auf der ganzen Welt nach vorne zu bringen. Und es ist kein geringerer Song als einer der Sommerhits, die sich wohl am allerlängsten in unseren Köpfen halten.

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0: sind 25 Grad bei euch in Frankweiler und 26 in Zeiskamlustadt, aber auch Bellheim.
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3: Ich bin Babette Büchner. Noch immer kämpfen die Einsatzkräfte in Belgien an der Grenze zu Deutschland mit einem riesigen Waldbrand. Die Lage im Naturschutzgebiet Hohes Venn ist statisch, hat sich also zumindest nicht verschlechtert.
4: Das Feuer aus Belgien ist bisher nicht weiter Richtung Monschau in der Eifel vorgerückt. Regen und ausbleibender Wind wirken sich derzeit positiv aus, wie es von der Monschauer Einsatzleitung hieß. Man habe die Situation etwas entschärfen können. Die Menschen aus dem grenznahen Ortsteil Kalter Herberg, die evakuiert worden waren, können aktuell noch nicht in ihre Häuser zurück. Die Evakuierung wird noch aufrechterhalten. Mit rund 3000 Hektar Fläche handelt es sich um einen der größten Waldbrände in der Geschichte Belgiens. Tine Klimach, Nachrichtenredaktion.
3: Der Oman soll zusammen mit dem Iran an einem Mechanismus für die Straße von Hormuz arbeiten. Bislang gibt es aber keine Einigung. US-Präsident Donald Trump hat jetzt mit drastischen Worten den Druck erhöht. Er sagte dem Sender Fox News, man werde den Oman in Grund und Boden bombardieren, wenn das Land den USA in die Quere komme. Der Oman ist bislang keine aktive Kriegspartei. Es gab einen Hackerangriff auf das Netz der Berliner Landesbehörden. Betroffen sind die Senatsverwaltung für Stadtentwicklung, Bauen und Wohnen sowie für Mobilität, Verkehr, Umwelt und Klimaschutz, teilte die Senatskanzlei mit. Beide wurden schon am Freitag aus Sicherheitsgründen vom Landesnetz isoliert. Ob zu dem Zeitpunkt schon Daten abgeflossen waren, ist noch unklar. Es wurde ein Krisenstab eingerichtet. Letzter Applaus für einen Weltstar. Mit ihren berühmtesten Songs und emotionalen Reden haben Familie und Freunde auf einer Trauerfeier Abschied von der britischen Sängerin Bonnie Tyler genommen.
5: Wales verabschiedet sich von einer absoluten Musikikone. Bonnie Tyler war nicht nur für große Rockhymnen wie Holding Out for a Hero bekannt, sondern auch dafür, dass sie nie vergessen hat, wo sie herkam. Bis zuletzt hatte sie im Ort Mumbles in der Nähe von Swansea ein Wohnhaus und hielt Kontakt zu Nachbarn und Mitbürgern. Wie schon am Samstag bei einem Trauerzug kamen tausende Fans nach Swansea, um Tyler die letzte Ehre zu erweisen. Als ihr Sarg an der Kirche eintraf, gab es lauten Applaus. Aus London, Philipp Detlefs.
3: Die Beisetzung fand anschließend im engsten Familienkreis statt.
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6: Mit Frederik Stübing einen schönen Montag zusammen. Zweiter Bauabschnitt gestartet. Auf der B9 zwischen Speyer Nord und Römerberg beginnt heute der zweite Abschnitt der Sanierung. Es steht jeweils ein Fahrstreifen pro Richtung bereit. In Richtung Süden sind die Auffahrt zur B39 Richtung Neustadt und Speyer Zentrum gesperrt. Umleitungen sind eingerichtet. Mobile DB-Handwerker für sauberere Bahnhöfe in Landau, Neustadt und ganz Rheinland-Pfalz. Die Deutsche Bahn startet den Einsatz mobiler Handwerkerteams. Die Trupps sollen kleine Schäden an Bahnhöfen wie defekte Bänke oder beschädigtes Inventar direkt vor Ort reparieren und so für mehr Sauberkeit und Sicherheit sorgen.
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0: Die Wolken bleiben uns heute erhalten, Regen ist aber weiterhin nicht in Sicht. Die Temperaturen erreichen dann heute noch bis zu 27 Grad Maxiwert. Morgen heißt es dann Jacke statt Sonnenbrille bei rund 21 Grad und etwas Regen.
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0: Wir schauen auf die Straßen. Es staut sich einmal auf der A65 Landau Richtung Ludwigshafen zwischen Landau-Dammheim und Edenkoben. Dort kommt es zu einem guten Kilometer Stau. Ihr braucht etwas länger hier als 5 Minuten. Und ebenfalls auf der A65 Ludwigshafen Richtung Landau zwischen Deidesheim und Neustadt Süd auch ein guter Kilometer Stau. Und auch hier etwas länger als 5 Minuten kommt ihr hier später an. Ich wünsche euch weiterhin noch eine gute und auch sichere Fahrt. Kommt gut an.
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0: Und mit mir hier Maya Wendland. Wenn es gerade bei euch auch ein bisschen nach Rauch riechen sollte, keine Panik. In Landerneustadt und der ganzen Umgebung gibt es aktuell wohl keinen größeren Brand. Vieles spricht dafür, dass der Geruch mit dem Rauch der Brände in Belgien und Westdeutschland zu uns gezogen ist. Ganz eindeutig ist die Ursache aber noch nicht. Ich würde lieber mal Fenster geschlossen halten und auf jeden Fall nicht zu viel von dem Rauch einatmen. Wir machen jetzt weiter mit Queen, Bohemian Rhapsody und jetzt direkt für euch Beloved mit Sweet Harmony.
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0: Queen, Bohemian Rhapsody hier bei der Antenne um kurz nach 6.
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0: Endlich wieder Temperaturen hier zwischen Land und Neustadt, bei denen man nicht schon beim Gedanken ans Kofferpacken ins Schwitzen kommt. Und vielleicht ist genau das jetzt der richtige Moment, um schon mal über den nächsten Campingtrip nachzudenken. Die richtige Ausrüstung gibt's bei der Caravan Salon Messe in Düsseldorf. Was dieses Jahr besonders angesagt ist, darüber sprechen wir hier mit Stefan Koschke, dem Projektleiter des Caravan Salon.
2: Das Besondere des Caravans ist für mich ganz klar die enorme Vielfalt an unterschiedlichen in Düsseldorf, wirklich die ganze Vielfalt, die ganze Westkaravanens ja, live erlebt, von den Kompakteinsteigerfahrzeugen über ja, vielfältige Reisemobile, verschiedene Reisemobilarten und Caravans in allen Prägungen bis hin zu Plätten, ja, zu höher für Reiseformen. Als kann man Düsseldorf sehen, natürlich auch ja, den touristischen Aspekt. Wo fahre ich mit dem Mobil hin? Also die Optionen sind auch fest.
0: Okay, das klingt doch ziemlich interessant. Warum sollten wir denn genau zu dieser Messe gehen?
2: Für mich ganz klar, das ist der Termin. Ob die Hasen, Neuansteiger erst überlegen müssen, welches Produkt sind das Richtige, was überhaupt zu mir. Denn man kann alle verschiedenen Arten von Fahrzeugen in Düsseldorf sehen. Man kann sie anfassen, man kann Blick erleben, Raum, all das sind wichtige Formen. Und ist es der Pflegemin für jeden, der in dieser Reise unterwegs sein müsste oder es schon ist.
0: Haben Sie Tipps an die Besucher, damit man nicht komplett lost ist?
2: Mein wichtigster Tipp ist gleich, bereite sich ein wenig vor. Das Angebot ist sehr groß und vielfältig. Daher unsere Website caravan-salon.nutzen. Dort sind Aussteller, dort sind alle Pläne veröffentlicht. Und einmal schauen, okay, wo gehe ich, für was interessiere ich? Vielleicht eine Route pflegen, das hilft schon, wenn man vor Ort ist, dass man einfach gezielt unterwegs sein kann. Und das Zweite ist, Zeit mitbringen. Man wird immer etwas haben, mit dem man gar nicht gerechnet hat, weil man dann inspiriert, wofür man interessiert. Daher ist der Faktor, ja, nicht zu knapp Zeitplan.
0: Camper anschauen, Zubehör shoppen und vielleicht direkt die nächste Reise planen. 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
3: Mit Frederik Stübing einen schönen Montag. Zweiter Bauabschnitt auf der B9 bei Speyer gestartet. Auf der Bundesstraße 9 zwischen Speyer Nord und Römerberg hat der zweite Abschnitt der Fahrbahnerneuerung begonnen. Wie der Landesbetrieb Mobilität mitteilt, steht den Autofahrern in Fahrtrichtung Germersheim ab heute wieder jeweils ein Fahrstreifen pro Richtung zur Verfügung. Während der Arbeiten sind in Richtung Süden allerdings die Abfahrten zur B39 Richtung Neustadt sowie Speyer Zentrum gesperrt. Umleitungen über die Anschlussstelle Römerberg-Dudenhofen sind ausgeschildert. Der Bund investiert rund 4,7 Millionen Euro. DB setzt mobile Handwerkerteams an Bahnhöfen in Landau, Neustadt und ganz Rheinland-Pfalz ein. Um Schäden an Bahnhöfen schneller zu beheben, schickt die Deutsche Bahn im Rahmen ihres Sofortprogramms ab sofort mobile Handwerkerteams durch Rheinland-Pfalz. Die Spezialteams sollen vor Ort kaputte Bänke, beschädigte Ausstattung oder ungepflegte Anlagen zügig reparieren. Ziel der Bahn ist es, die Sauberkeit, Sicherheit und Aufenthaltsqualität für Reisende spürbar zu verbessern. Auf dem Wertstoffhof in Neustadt kommt es wegen Eicharbeiten an der Fahrzeugwaage zu Einschränkungen. Wie die Stadtentsorgung mitteilt, können am heutigen Montag ausgelieferte Abfallmengen nicht gewogen werden. Stattdessen greifen pauschale Volumengebühren. Am kommenden Montag bleibt der Wertstoffhof wegen der Hauptprüfung komplett geschlossen. Landaus Oberbürgermeister Dominik Geißler lädt am heutigen Nachmittag wieder zur offenen Bürgersprechstunde ein. Von 16.30 Uhr bis 17.30 Uhr können Bürgerinnen und Bürger ohne Termin mit ihren Anliegen zum sogenannten bunten Schreibtisch kommen. Bei gutem Wetter findet die Sprechstunde vor dem Rathaus statt, bei Regen im Foyer vor dem Bürgerbüro. Und das Beste kommt zum Schluss. Die Neustadter Feuerwehr lädt jetzt zum Tag der offenen Tür ein. Am kommenden Wochenende gibt es den ganzen Tag über Programm an der Hauptfeuerwache. Gerne mitmachen.
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4: Heute bleibt's am Himmel grau, aber immerhin trocken. Mit bis zu 27 Grad Maxiwert ist es trotzdem noch angenehm warm draußen. Morgen wird's dann deutlich kühler bei rund 21 Grad Höchsttemperatur. Und dazu kann's zeitweise noch ein bisschen regnen.
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4: Wir schauen auf die Straßen. Es staut sich einmal auf der A65 Landau Richtung Ludwigshafen zwischen Landau-Dammheim und Edenkoben. Dort kommt es zu einem guten Kilometer Stau. Ihr braucht etwas länger hier als 5 Minuten. Und ebenfalls auf der A65 Ludwigshafen Richtung Landau zwischen Deidesheim und Neustadt Süd auch ein guter Kilometer Stau. Und auch hier etwas länger als 5 Minuten kommt ihr hier später an. Ich wünsche euch weiterhin noch eine gute und auch sichere Fahrt. Kommt gut an.
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6: So richtig in Gang gekommen über den Tag war der DAX ja sowieso nicht. Am Ende knickte er auch noch ein. Zum Xetra-Schluss notierte der DAX am deutschen Aktienmarkt bei 26.338 Punkten. Das waren 0,4% weniger als am vergangenen Freitag. Bis dato fallende Kurse an der New Yorker Wall Street sorgten dafür, dass der DAX im bis dahin schon 10 Börsengeschehen etwas den Halt verloren hat. Unter Druck gerieten Zalando, Beiersdorf und Adidas. Top unter den 40 Standardwerten waren zu Wochenbeginn die Aktie der deutschen Börse, Siemens Energy und Rheinmetall. Der Eurokurs pendelte sich am Abend bei einem $1,15,80 ein. Aus Frankfurt, Klaus Wente.
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0: Herbert Grönemeyer hier mit Mambo bei der Antenne um 20 vor 7. Weinfeste, Schorle, Saufen und lautes Mitsingen, das können wir bei uns in Landau, Neustadt und Umgebung ja schon richtig gut. Der Männerchor der Schorle-Gröhlchen hat daraus nun ein richtiges Hobby gemacht. Zusammen singen, zusammen grölen und ganz viel Spaß haben. Ich bin hier mit Andrew, dem Gründer des Chors. Erzähl doch mal, wie du überhaupt auf die Idee gekommen bist.
1: Es ist so, ich bin ja, wie man auch unschwer nicht hören kann, aus Hamburg. Und als ich aus Hamburg hier in die Pfalz gezogen bin, habe ich gemerkt, dass sich da einige Chöre plötzlich gegründet haben. Angefangen mit den Hamburger Goldkirchen, die gesagt haben, ey, wir können zwar alle nicht singen, aber wir haben Spaß dabei und wir sind einfach laut. Und ich habe mich immer geärgert, dass es sowas hier nicht in unserer Region gibt. Aber warum lange warten, holt's hier in die Pfalz. Und die Pfälzer sind auch bereit dafür, einen Chor dieser Art zu haben.
0: Sehr cool. Wird er dann nur gesoffen oder probt ihr auch mal wirklich für was?
1: Wir haben einmal die Woche Probe und in diesen Proben haben wir auch nicht nur Spaß, sondern wir arbeiten auch tatsächlich. Gucken, ob wir ein bisschen Choreografie mit reinkriegen. Also wir sehen uns dann eher auch als Animationschor, würde ich mal schon eher sagen. Und was Events angeht, gibt schon einige Anfragen zwecks Auftritte. Wir durften ja auch hier in Landau direkt beim Vetterle Musikshow schon mitmachen. Kann aber auch an der Stelle mal verraten, wir haben für dieses Jahr, planen wir einen Weihnachtsauftritt, denn unser oberstes Ziel ist auch, Gemeinnütziges mitzugeben, sprich auch Spenden zu generieren, Gutes zu tun. Und das ist jetzt für dieses Jahr auch schon mal ein Weg, wo wir sagen, Weihnachten, da wollen wir auf jeden Fall was geben.
0: Falls einer der Zuhörer jetzt denkt, das ist genau mein Ding, wie kann man bei euch denn mitmachen?
1: Ja, wir suchen immer neue Mitglieder. Das Ziel ist am Ende, dass wir 70 Leute haben wollen. Tatsächlich ist auch wichtig, ich möchte das Thema Chor auch hier in der Region verjüngen. Deshalb sage ich auch ganz bewusst zwischen 25 und 45 Jahren, auch wenn es natürlich für viele dann schade ist, das ist unsere Zielgruppe. Und dann melden sie sich einfach über unsere Webseite. Da haben wir ein Kontaktformular, einfach kurz ein bisschen was über die Person schreiben, wer bin ich, was mache ich, und wenn mir das dann gefällt, dann wird die Person eingeladen.
0: Das klingt auf jeden Fall nach einer ganzen Menge Spaß und vielleicht grölt die Antenne ja auch mal mit.
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0: sind 23 Grad in Annweiler und 24 bei euch in Lingenfeld und Germersheim.
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3: Ich bin Babette Büchner. Noch immer kämpfen die Einsatzkräfte in Belgien an der Grenze zu Deutschland mit einem riesigen Waldbrand. Die Lage im Naturschutzgebiet Hohes Venn ist statisch, hat sich also zumindest nicht verschlechtert. Entwarnung gibt es aber noch nicht. Die etwa 30 evakuierten Einwohner aus Monschau können deshalb auch noch nicht zurück in ihre Häuser. Für morgen wird starker Wind erwartet. Darauf bereiten sich die Einsatzkräfte jetzt vor. Die Bundeswehr hatte im Juli so viele Soldaten wie seit 13 Jahren nicht mehr. Ende des Monats habe es rund 186.700 Männer und Frauen in der Truppe gegeben, teilte das Verteidigungsministerium mit.
4: Mehr Bewerbungen, mehr Einstellungen. Die Zahl der Männer und Frauen in der Bundeswehr wächst schnell genug, um die politisch vereinbarten Ziele zu erreichen. Es sollen in diesem Jahr bis zu 190.000 Soldaten werden. Derzeit dienen über 12.000 freiwillig Wehrdienstleistende und kurzdienende Zeitsoldaten als Teil des neuen Wehrdienstes. Das sind rund 6% mehr als im Vergleich zum Vorjahr. Und das Anschreiben zum Wehrdienst haben die allermeisten jungen Männer schon beantwortet, aber nur sehr wenige Frauen. Da sind es nur 4%. Aus Berlin, Tine Klimach.
3: In Deutschland ist der Tankrabatt ausgelaufen. In Polen laufen dagegen neue Hilfen an. Ab heute gelten dort ein festgelegter Maximalpreis und eine reduzierte Mehrwertsteuer.
5: Mit dem neuen Spritpreispaket möchte Polens Regierung zumindest vorübergehend finanzielle Erleichterung schaffen für die vielen Bürger, die in diesen Tagen mit dem Auto aus dem Urlaub zurückkehren. Die Regelung gilt für 2 Wochen bis Ende August, dann beginnt das neue Schuljahr. In Polen zahlt man heute für den Liter Super umgerechnet 1,67 Euro. Das sind 61 Cent weniger als in Deutschland. Und das wird sicher auch deutsche Tanktouristen sehr interessieren. Aus Warschau. Doris Heimann.
3: Die Thüringer Brombeer-Koalition aus CDU, SPD und BSW bröckelt. 2 von 15 BSW-Abgeordneten erklärten, dass sie CDU-Ministerpräsident Mario Vogt nicht mehr mittragen. Dieser stehe somit aktuell nur noch einer Minderheitsregierung vor. Die deutschlandweit einzige Brombeer-Koalition kam schon bisher nur auf 44 von 88 Sitzen im Erfurter Landtag.
2: Und jetzt noch mehr Informationen aus unserer Region.
6: Ich bin Frederik Stübing, hallo. Mobile DB-Handwerker für sauberere Bahnhöfe in Landau, Neustadt und ganz Rheinland-Pfalz. Die Deutsche Bahn startet den Einsatz mobiler Handwerkerteams. Die Trupps sollen kleine Schäden an Bahnhöfen wie defekte Bänke oder beschädigtes Inventar direkt vor Ort reparieren und so für mehr Sauberkeit und Sicherheit sorgen. Zweiter Bauabschnitt gestartet. Auf der B9 zwischen Speyer Nord und Römerberg beginnt heute der zweite Abschnitt der Sanierung. Es steht jeweils ein Fahrstreifen pro Richtung bereit. In Richtung Süden sind die Auffahrt zur B39 Richtung Neustadt und Speyer Zentrum gesperrt. Umleitungen sind eingerichtet.
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0: Die Temperaturen gehen jetzt langsam zurück, trocken bleibt es aber weiterhin. Bei stark bewölktem Himmel liegen die Werte noch bei etwa 25 Grad Maxi-Wert heute. Morgen wird es dann mit 21 Grad deutlich kühler und zeitweise auch regnerisch.
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0: Wir schauen mal kurz auf die Straßen. Es staut sich auf der A65 Ludwigshafen Richtung Landau. Zwischen Deidesheim und Neustadt Nord kommt es zu einem guten Kilometerstau. Ihr braucht etwas länger als 5 Minuten hier. Alles andere sieht aktuell frei aus. Der Verkehr rollt. Ich kann mich nicht beschweren. Ich wünsche euch noch eine gute und auch sichere Weiterfahrt. Kommt gut an.
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0: Und mit mir hier Maja Wendland. Wenn es bei euch auch gerade ein bisschen nach Rauch riechen sollte, keine Panik. In Landau-Neustadt und der ganzen Umgebung gibt es aktuell wohl keinen größeren Brand. Vieles spricht dafür, dass der Geruch mit dem Rauch der Brände in Belgien und Westdeutschland zusammenhängt und jetzt quasi so ein bisschen zu uns rübergezogen ist. Ganz eindeutig ist die Ursache aber noch nicht geklärt. Ich würde auf jeden Fall die Fenster geschlossen halten erstmal und nicht so viel von dem Rauch einatmen. Und wir machen jetzt weiter mit Calvin Jones, Born to Break Your Heart. Und jetzt direkt für euch, Mental as Anything, Live It Up.
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0: Calvin Jones mit Born to Break Your Heart hier bei der Antenne um kurz nach 7. Alle Fußballfans in Landau, Neustadt, Rheinland-Pfalz und darüber hinaus werden ein heißes Wochenende gehabt haben. Mhm. Ja, aber nicht nur wegen des Wetters, sondern auch wegen des Fußballspiels am Samstag, Derby FCK gegen den KSC. Das Ergebnis 0:0 klingt jetzt erstmal nicht so spannend, war es aber doch. Mein Kollege Freddy, hallöchen, du bist fort gewesen, erzähl doch mal.
1: Ja du, ich muss mich erstmal erholen von dem Spiel, das sag ich dir ganz ehrlich. Du hast schon gesagt, unentschieden, 0:0 ist es ausgegangen, aber es war zumindest für das Ergebnis doch ein sehr spannendes Spiel eigentlich, vor allem weil der FCK einen richtig guten Start in der ersten Halbzeit hatte, super Pässe, kaum Fehlerquote, das war schon ziemlich schön mit anzusehen.
0: Mhm, aber so ging es nicht weiter?
1: Nee, leider nicht, also kurz vor der ersten Halbzeit sind die Karlsruher wie aus dem Winterschlaf erwacht, kann man sagen, die kamen dann super ins Spiel, der FCK musste on top dann nochmal bitter einstecken, ganz knapp vor der Halbzeit hat sich Nathan Skitte verletzt, aber da gab es dann Warnung, wird wohl nur 2 Wochen ausfallen, es sah erst deutlich schlimmer aus. In der zweiten Halbzeit ging es dann stark weiter von den Karlsruhern. Der Star des Abends vom FCK war ganz klar, Torwart Julian Krahl, der hat den Kasten richtig gut sauber gehalten.
0: Gab es sonst noch was Besonderes während des Spiels?
1: Ja, also es ist halt ein klassisches Derby gewesen, sehr hitzig, viele Diskussionen, 4 gelbe Karten. Und nach dem Spiel ging es verbal weiter. FCK-Kapitän Marlon Ritter hat sich auf den Karlsruher Trainer Maximilian Senft eingeschossen. Der Trainer hatte zuvor nämlich die FCK-Spieler kritisiert, sie würden sich ohne jeglichen Grund auf den Boden fallen lassen.

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1: Ich bin Frederik Stübing, hallo. DB setzt mobile Handwerkerteams an Bahnhöfen in Landau, Neustadt und ganz Rheinland-Pfalz ein. Um Schäden an Bahnhöfen schneller zu beheben, schickt die Deutsche Bahn im Rahmen ihres Sofortprogramms ab sofort mobile Handwerkerteams durch Rheinland-Pfalz. Die Spezialteams sollen vor Ort kaputte Bänke, beschädigte Ausstattung oder ungepflegte Anlagen zügig reparieren. Ziel der Bahn ist es, die Sauberkeit, Sicherheit und Aufenthaltsqualität für Reisende spürbar zu verbessern. Zweiter Bauabschnitt auf der B9 bei Speyer gestartet. Auf der Bundesstraße 9 zwischen Speyer Nord und Römerberg hat der zweite Abschnitt der Fahrbahnerneuerung begonnen. Wie der Landesbetrieb Mobilität mitteilt, steht den Autofahrern in Fahrtrichtung Germersheim ab heute wieder jeweils ein Fahrstreifen pro Richtung zur Verfügung. Während der Arbeiten sind in Richtung Süden allerdings die Abfahrten zur B39 Richtung Neustadt sowie Speyer Zentrum gesperrt. Umleitungen über die Anschlussstelle Römerberg-Dudenhofen sind ausgeschildert. Der Bund investiert rund 4,7 Millionen Euro. Landaus Oberbürgermeister Dominik Geißler lädt am heutigen Nachmittag wieder zur offenen Bürgersprechstunde ein. Von 16.30 Uhr bis 17.30 Uhr können Bürgerinnen und Bürger ohne Termin mit ihren Anliegen zum sogenannten bunten Schreibtisch kommen. Bei gutem Wetter findet die Sprechstunde vor dem Rathaus statt, bei Regen im Foyer vor dem Bürgerbüro. Auf dem Wertstoffhof in Neustadt kommt es wegen Eicharbeiten an der Fahrzeugwaage zu Einschränkungen. Wie die Stadtentsorgung mitteilt, können am heutigen Montag ausgelieferte Abfallmengen nicht gewogen werden. Stattdessen greifen pauschale Volumengebühren. Am kommenden Montag bleibt der Wertstoffhof wegen der Hauptprüfung komplett geschlossen. Und das Beste kommt zum Schluss. Im Landauer Zoo gibt es gleich mehrfachen Nachwuchs zu vermelden. Beim Kronenkranich, den Pinselohrschweinen und den Watussrindern sind kürzlich Junge auf die Welt gekommen. Herzlich willkommen.
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2: Der Abend, der lässt sich heute sehen mit sehr vielen Wolken, aber immerhin ohne Regen. Die Temperaturen sinken langsam auf rund 25 Grad Maxi-Wert. Morgen gibt es dann einen deutlichen Wetterwechsel mit nur noch 21 Grad Höchsttemperatur und zeitweise dann ein bisschen Regen.
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2: Wir schauen mal kurz auf die Straßen. Es staut sich auf der A65 Ludwigshafen Richtung Landau. Zwischen Deidesheim und Neustadt Nord kommt es zu einem guten Kilometerstau. Ihr braucht etwas länger als 5 Minuten hier. Alles andere sieht aktuell frei aus. Der Verkehr rollt. Ich kann mich nicht beschweren. Ich wünsche euch noch eine gute und auch sichere Weiterfahrt. Kommt gut an.
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0: Depeche Mode, I Just Can't Get Enough, hier bei der Antenne um 20 vor 8.
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2: 17. August 2019. Tones and I steigt mit Dance Monkey in die Charts ein. Er heißt eigentlich Tony Watson und arbeitet ursprünglich in einem Kleiderladen in Melbourne in Australien. Irgendwann fasst sie aber dann den Entschluss, sie will sich als Straßenmusikerin ihr Geld verdienen. Sie bekommt nach langem Hin und Her dann in der Stadt einen festen Platz, an dem sie spielen darf. Allerdings muss sie dafür ziemlich weit weg parken und ihre ganze Musikausrüstung immer so weit zu schleppen, das wird ihr irgendwann zu blöd. Also geht sie an die Ostküste von Australien nach Byron Bay und versucht dort ihr Glück. Als sie dort jeden Tag spielt, merkt sie irgendwann, es laufen lauter betrunkene Idioten an ihr vorbei und ruinieren ihre Auftritte. Außerdem wird ihr irgendwann klar, die Aufmerksamkeitsspanne der Leute ist enorm kurz geworden. Dem muss sie sich anpassen. Und zwar so sehr, dass sie sich mit der Zeit fühlt wie ein kleines Aufziehäffchen, von dem die Leute einfach verlangen können, was sie wollen. Diese Erfahrung packt sie in einen Song, zusammen mit all den Sätzen, die die Leute so zu ihr sagen. Und diese Nummer nennt sie Dance Monkey. Und dann kommt dieser eine besondere Abend. Ein Mann läuft an ihr vorbei und drückt ihr eine Visitenkarte in die Hand. In dem Moment ahnt sie noch nicht, dass diese Karte ihr Sprungbrett zum weltweiten Erfolg ist.

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1: Ich bin Babit Büchner. Aufatmen in Monschau. Der Waldbrand aus Belgien rückt nicht weiter vor. Auch das Wetter hilft mit. Nicht nur der Regen hat die Einsatzkräfte unterstützt, sagte Feuerwehreinsatzleiter Philipp Krüger am Nachmittag.
2: Der Wind hat sich Gott sei Dank wieder etwas gedreht, zeigt aktuell nach Nordwesten. Somit sind die Lagen Mützenich und Monschau, wie man sieht, relativ wieder in Ordnung.
1: Eine Entwarnung gibt es aber bisher nicht. Die etwa 30 evakuierten Einwohner aus Monschau können deshalb auch noch nicht zurück in ihre Häuser. Die Bundeswehr hatte im Juli so viele Soldaten wie seit 13 Jahren nicht mehr. Ende des Monats habe es rund 186.700 Männer und Frauen in der Truppe gegeben, teilte das Verteidigungsministerium mit.
3: Mehr Bewerbungen, mehr Einstellungen. Die Zahl der Männer und Frauen in der Bundeswehr wächst schnell genug, um die politisch vereinbarten Ziele zu erreichen. Es sollen in diesem Jahr bis zu 190.000 Soldaten werden. Derzeit dienen über 12.000 freiwillig Wehrdienstleistende und kurzdienende Zeitsoldaten als Teil des neuen Wehrdienstes. Das sind rund 6% mehr als im Vergleich zum Vorjahr. Und das Anschreiben zum Wehrdienst haben die allermeisten jungen Männer schon beantwortet, aber nur sehr wenige Frauen. Da sind es nur 4%. Aus Berlin, Tine Klimach.
1: Die Thüringer Brombeer-Koalition aus CDU, SPD und BSW bröckelt. 2 von 15 BSW-Abgeordneten haben erklärt, dass sie CDU-Ministerpräsident Mario Vogt nicht mehr mittragen. Dieser stehe somit aktuell nur noch einer Minderheitsregierung vor. 13 BSW-Abgeordnete hatten zuvor dafür gestimmt, in der Regierungskoalition zu bleiben. Die deutschlandweit einzige Brombeer-Koalition kam schon bisher nur auf 44 von 88 Sitzen im Erfurter Landtag. Es hat einen Hackerangriff auf das Netz der Berliner Landesbehörden gegeben. Betroffen sind die Senatsverwaltung für Bauen und Wohnen und die Senatsverwaltung für Umwelt und Verkehr, teilte die Senatskanzlei mit. Beide wurden schon am Freitag aus Sicherheitsgründen vom Landesnetz isoliert. Ob zu dem Zeitpunkt schon Daten abgeflossen sind, ist noch unklar. Es wurde ein Krisenstab eingerichtet.
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1: Ich bin Bobbit Büchner. Sie sind in mehreren Schichten im Einsatz. Auch heute Nacht kämpfen die Einsatzkräfte im belgischen Naturschutzgebiet Hohes Venn weiter gegen die Flammen. Das Feuer rückt im Moment zwar nicht weiter Richtung Monschau in der Eifel vor, eine Entwarnung gibt es aber noch nicht. Morgen soll es wieder windiger werden. Die etwa 30 evakuierten Einwohner aus Monschau können deshalb auch noch nicht zurück in ihre Häuser. In Deutschland ist der Anteil junger Menschen ohne Job oder Ausbildungsplatz leicht gestiegen. Im vergangenen Jahr waren es 10% der 20- bis 24-Jährigen, berichtet das Statistische Bundesamt. Im Jahr davor waren es 9,5%.
2: Auffällig in der Statistik ist, dass anders als in vielen anderen EU-Ländern hierzulande mehr junge Menschen in Großstädten ohne Job oder Ausbildungsplatz sind als auf dem Land, wo es in der Regel ja weniger Angebote gibt. Unabhängig von der Region wollen sich viele nach dem Schulabschluss oder Studium erstmal orientieren und zum Beispiel reisen oder sie warten auf den richtigen Studien- oder Ausbildungsplatz. Außerdem sind in Deutschland etwas mehr junge Frauen als Männer zwischen 20 und 24 ohne Beschäftigung. Diana Kramer, Nachrichtenredaktion.
1: Die Aggressivität im Straßenverkehr hat in den vergangenen Jahren weiter zugenommen. In einer Langzeitstudie des Gesamtverbands der deutschen Versicherungswirtschaft räumen immer mehr Autofahrer eigenes Fehlverhalten ein.
3: Drängeln, Ausbremsen, Schimpfen. Ein knappes Drittel der Autofahrer schert nach dem Überholen schon mal so dicht ein, dass der andere bremsen muss. Auch bei Radfahrern deutet die Umfrage auf ein zunehmend aggressives Verhalten hin. Über 40% von ihnen erzwingen demnach hin und wieder die Vorfahrt. Das Leben werde immer hektischer, das erzeuge Druck. So die Studienmacher. Auch die Nutzung des Smartphones am Steuer nimmt immer mehr zu. Jeder Vierte schreibt während der Fahrt zumindest ab und an Nachrichten. Aus Berlin, Tine Klimach.
1: Die am Boden messbare UV-Strahlung der Sonne nimmt laut einer neuen Untersuchung in ganz Europa zu. Hauptgrund dafür ist, dass es weniger Wolken gibt, teilte das Bundesamt für Strahlenschutz mit. Besonders betroffen sind demnach Mittel- und Westeuropa, darunter auch Deutschland. An 26 von 40 Messstationen gab es eine jährliche Zunahme der UV-Strahlung von 10-20%.
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1: Ich bin David Riemer. Die wechselhafte Wetterlage trägt zu einer weiteren Entspannung im Waldbrandgebiet an der belgisch-deutschen Grenze bei. Der Brand in einem belgischen Naturschutzgebiet war gestern bis auf 300 Meter an die deutsche Grenze herangerückt, was zu einer Evakuierung von rund 30 Bewohnern im Dorf Kaltenherberg geführt hatte.
2: Das Feuer aus Belgien ist bisher nicht weiter Richtung Monschau in der Eifel vorgerückt. Regen und ausbleibender Wind wirken sich derzeit positiv aus, wie es von der Monschauer Einsatzleitung hieß. Man habe die Situation etwas entschärfen können. Die Menschen aus dem grenznahen Ortsteil Kaltenherberg, die evakuiert worden waren, können aktuell noch nicht in ihre Häuser zurück. Die Evakuierung wird noch aufrechterhalten. Mit rund 3000 Hektar Fläche handelt es sich um einen der größten Waldbrände in der Geschichte Belgiens. Tine Klimach, Nachrichtenredaktion.
1: Der Oman soll zusammen mit dem Iran an einem Mechanismus für die Straße von Hormuz arbeiten. Bislang gibt es aber keine Einigung. US-Präsident Trump hatte jetzt mit drastischen Worten den Druck erhöht. Er sagte dem Sender Fox News, man werde den Oman in Grund und Boden bombardieren, wenn das Land den USA in die Quere komme. Der Oman ist bislang keine aktive Kriegspartei. Die im Boden messbare UV-Strahlung der Sonne nimmt laut einer neuen Untersuchung in ganz Europa zu. Hauptgrund dafür ist, dass es weniger Wolken gibt. Das teilte das Bundesamt für Strahlenschutz in Salzgitter mit.
3: Örtliche Messungen haben schon darauf hingedeutet. Jetzt bestätigen europaweite Daten einen besorgniserregenden Trend. An 26 von 40 Messstationen nahm die UV-Strahlung jährlich um 10-20% zu. Vor allem in Mittel- und Westeuropa, auch in Deutschland. Damit steigt das Gesundheitsrisiko, denn die ultraviolette Strahlung gilt als Hauptursache für Hautkrebs. Sie kann außerdem die Augen schädigen. Unter anderem wegen des Klimawandels gibt es weniger schützende Wolken. Die Experten vom Strahlenschutzamt fordern mehr Schattenplätze. Das helfe außerdem auch gegen Hitze, hieß es. Ursula Winkler, Nachrichtenredaktion.
1: Die Thüringer Brombeer-Koalition aus CDU, SPD und BSW bröckelt. 2 von 15 BSW-Abgeordneten erklärten, dass sie CDU-Ministerpräsident Vogt nicht mehr mittragen. Dieser stehe somit aktuell nur noch einer Minderheitsregierung vor. 13 BSW-Abgeordnete hatten zuvor dafür gestimmt, in der Regierungskoalition zu bleiben.
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1: Ich bin David Riemer. Die Bundeswehr hat im Juli so viele Soldatinnen und Soldaten gezählt wie seit 13 Jahren nicht mehr. Zum Stichtag am 31. Juli habe es rund 187.000 Männer und Frauen in der Truppe gegeben. Das teilte das Verteidigungsministerium in Berlin mit. Im Vergleich zum letzten Juli gäbe es 2% mehr Soldaten.
2: Mehr Bewerbungen, mehr Einstellungen. Die Zahl der Männer und Frauen in der Bundeswehr wächst schnell genug, um die politisch vereinbarten Ziele zu erreichen. Es sollen in diesem Jahr bis zu 190.000 Soldaten werden. Derzeit dienen über 12.000 freiwillig Wehrdienstleistende und kurzdienende Zeitsoldaten als Teil des neuen Wehrdienstes. Das sind rund 6% mehr als im Vergleich zum Vorjahr. Und das Anschreiben zum Wehrdienst haben die allermeisten jungen Männer schon beantwortet, aber nur sehr wenige Frauen. Da sind es nur 4%. Aus Berlin, Tine Klimach.
1: Das Bangen und die kräftezehrende Brandbekämpfung seit Tagen und Nächten gehen weiter. Das Feuer im Naturschutzgebiet Hohes Venn in Belgien ist nicht weiter auf die deutsche Grenze vorgerückt, sagte ein Feuerwehrsprecher. Die Lage ist also statisch, hat sich zumindest nicht verschlechtert. Auch die Monschauer Bürgermeisterin Carmen Krämer sprach von einer unveränderten Lage. Außerdem sagte sie:
3: Ich wünsche denjenigen, die jetzt ihre Häuser verlassen mussten, viel Kraft an der Stelle. Wir haben natürlich weiterhin die Lage im Blick und sobald sich dahingehend etwas ändern sollte und die Menschen zurückkehren können, werden sie auch informiert werden.
1: Im belgischen Naturschutzgebiet Hohes Venn brennt es seit Tagen auf einer Fläche von rund 3000 Hektar. Es ist einer der größten Waldbrände in der Geschichte Belgiens. Auf Teile der Berliner Senatsverwaltung ist ein Hackerangriff erfolgt. Betroffen sind die Senatsverwaltungen für Stadtentwicklung sowie für Mobilität, Verkehr, Umwelt und Klimaschutz. Beide wurden aus Sicherheitsgründen vom Landesnetz abgetrennt. Das Landeskriminalamt, die Staatsanwaltschaft Berlin und das BSI sind eingeschaltet. Ob Daten abgeflossen sind, ist noch unklar. Die forensischen Untersuchungen dauern an. Zum Fußball. Stürmer Niklas Füllkrug steht einem Medienbericht zufolge vor einer Rückkehr zu Werder Bremen. Der 33-Jährige soll vom Premier League-Absteiger West Ham United ausgeliehen werden. Der Medizincheck steht am Dienstag an. Füllkrug spielte bereits in der Jugend für Werder und kehrte 2019 noch einmal zurück. Zuletzt war die Karriere des Ex-Nationalspielers in England ins Stocken geraten.
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1: Ich bin David Riemer. Die wechselhafte Wetterlage trägt zu einer weiteren Entspannung im Waldbrandgebiet an der belgisch-deutschen Grenze bei. Der Brand in einem belgischen Naturschutzgebiet war gestern bis auf 300 Meter an die deutsche Grenze herangerückt, was zu einer Evakuierung von rund 30 Bewohnern im Dorf Kaltenherberg geführt hatte.
2: Das Feuer aus Belgien ist bisher nicht weiter Richtung Monschau in der Eifel vorgerückt. Regen und ausbleibender Wind wirken sich derzeit positiv aus, wie es von der Monschauer Einsatzleitung hieß. Man habe die Situation etwas entschärfen können. Die Menschen aus dem grenznahen Ortsteil Kaltenherberg, die evakuiert worden waren, können aktuell noch nicht in ihre Häuser zurück. Die Evakuierung wird noch aufrechterhalten. Mit rund 3000 Hektar Fläche handelt es sich um einen der größten Waldbrände in der Geschichte Belgiens. Tine Klimach, Nachrichtenredaktion.
1: Der Oman soll zusammen mit dem Iran an einem Mechanismus für die Straße von Hormuz arbeiten. Bislang gibt es aber keine Einigung. US-Präsident Trump hatte jetzt mit drastischen Worten den Druck erhöht. Er sagte dem Sender Fox News, man werde den Oman in Grund und Boden bombardieren, wenn das Land den USA in die Quere komme. Der Oman ist bislang keine aktive Kriegspartei. Die im Boden messbare UV-Strahlung der Sonne nimmt laut einer neuen Untersuchung in ganz Europa zu. Hauptgrund dafür ist, dass es weniger Wolken gibt. Das teilte das Bundesamt für Strahlenschutz in Salzgitter mit.
3: Örtliche Messungen haben schon darauf hingedeutet. Jetzt bestätigen europaweite Daten einen besorgniserregenden Trend. An 26 von 40 Messstationen nahm die UV-Strahlung jährlich um 10-20% zu. Vor allem in Mittel- und Westeuropa, auch in Deutschland. Damit steigt das Gesundheitsrisiko, denn die ultraviolette Strahlung gilt als Hauptursache für Hautkrebs. Sie kann außerdem die Augen schädigen. Unter anderem wegen des Klimawandels gibt es weniger schützende Wolken. Die Experten vom Strahlenschutzamt fordern mehr Schattenplätze. Das helfe außerdem auch gegen Hitze, hieß es. Ursula Winkler, Nachrichtenredaktion.
1: Die Thüringer Brombeer-Koalition aus CDU, SPD und BSW bröckelt. 2 von 15 BSW-Abgeordneten erklärten, dass sie CDU-Ministerpräsident Vogt nicht mehr mittragen. Dieser stehe somit aktuell nur noch einer Minderheitsregierung vor. 13 BSW-Abgeordnete hatten zuvor dafür gestimmt, in der Regierungskoalition zu bleiben.
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